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2: Guten Morgen am Freitag. Für viele der letzte Arbeitstag der Woche. Und er startet echt ganz gut. Die Sonne kommt heute überall mal durch und bringt 20 bis 28 Grad maximal. Am schönsten bleibt es in Vorarlberg und Tirol. Da bleibt es teilweise strahlend blau, also richtig fein. Bisschen lässig könnte dann der Wind werden am Nachmittag, vor allem im Donauraum.
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2: 5.25 Uhr, hey zu dir ins Auto. Das ist der Kronehit Verkehrscheck, powered by ÖAMTC. Und er läuft wie gewohnt um diese Uhrzeit noch super entspannt auf Österreichs Straßen. Ich wünsche dir eine gute und sichere Fahrt.

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2: Guten Morgen am Freitag, das Wochenende ist schon zum Greifen nah. Wir starten mit dir rein. Lea sagt dir gleich, wie es auf Österreichs Straßen läuft. Julie macht die Nachrichten.
3: Guten Morgen.
2: Und wir freuen uns gleich auf die meiste Musik am Morgen. Lady Gaga gibt's gleich nach deinem Update. Jetzt ist es 5:45.
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2: Der Freitag startet echt ganz gut. Die Sonne kommt heute überall mal durch und bringt dann 20 bis 28 Grad. Jetzt aktuell 11 Grad in St. Pölten, 11 in Villach oder 13 jetzt bei dir in Bludenz. Am schönsten bleibt es in Vorarlberg und Tirol. Da wird es teilweise echt strahlend blau, also richtig fein. Bisschen lästig könnte nur der Wind heute werden, vor allem dann im Donauraum.
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3: 5.47 Uhr, heize dir ins Auto. Ich werfe mit dir einen Blick auf Österreichs Straßen. Krone-Hit Verkehrscheck powered bei ÖRMTC. Und eine Meldung habe ich für dich in der Steiermark. B320 in beiden Richtungen zwischen Tipschern und Gröbming. Da gibt es eine Sperre nach einem Unfall. Ausweichen kannst du da am besten über die L728. Ansonsten läuft's gut um die Uhrzeit. Ich wünsche dir eine gute Fahrt. Jetzt zu Julie Frei.
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4: Die ÖVP dürfte den Wiener Wirtschaftskammerpräsidenten Walter Ruck aus der Partei ausschließen. Ruck werden fragwürdige Postenvergaben und sexistische Aussagen vorgeworfen. Seit einer Woche steigt der Druck immer mehr. Ruck will aber weiterhin selbst nicht zurücktreten. Heute wird der Parteivorstand tagen. Selbst wenn er aus der ÖVP ausgeschlossen wird, könnte er aber weiter Kammerpräsident bleiben. Heute Nacht ist es beim Semmering im Grenzgebiet zwischen der Steiermark und Niederösterreich zu einem Erdbeben der Stärke 4,5 gekommen. Zahlreiche Menschen zwischen Graz und Wien haben das Ruckeln um 1.59 Uhr gespürt. Laut Erdbebendienst kann es bei dieser Stärke zu leichten Schäden kommen. Noch immer kämpft Frankreich mit schweren Waldbränden und sie werden immer dramatischer. Jetzt bittet Präsident Emmanuel Macron um Hilfe. Löschflugzeuge und Schwerlasthubschrauber aus Kroatien, Portugal, Tschechien und der Slowakei sollen die französischen Einsatzkräfte unterstützen. Im Südwesten von Frankreich sind heute Nacht wieder 30.000 Menschen aus ihren Häusern evakuiert worden. Die Brände sind außer Kontrolle. Und Auswärtssiege für Rapid und Austria Wien in der zweiten Qualifikationsrunde für die Conference League. Die Austria gewinnt 2:0 gegen Liepāja aus Lettland. Rapid setzt sich in Andorra mit 3:1 gegen Santa Coloma durch. Nächste Woche stehen dann die Rückspiele in Wien an.
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0: Hotel Mama. Da ist alles inklusive. Schönen guten Morgen. 6:05 ist es. Wir stehen gemeinsam auf. Und ist es wirklich okay, mit Ende 20 noch im Elternhaus zu wohnen? Also die, mit denen ich hier im Studio bin, Julie und Marleen, schütteln den Kopf.
1: Ja, ich verstehe das einfach nicht, weil, also mir wäre es jetzt zu blöd, es geht ja gar nicht um die Stiefeltern oder irgendwas. Wie sagt man, Schwiegermama, Stief, sage ich schon.
0: Stiefeltern
1: ist ja, das andere. Ja, wurscht. Auf jeden Fall, ich würde halt gerne so rumrennen, wie ich halt auch zu Hause rumrenne. Das heißt,
0: läufst du zu Hause?
1: Naja, ich habe es oft mal halt nicht so viel an und ich habe dann keinen Bock, nur wenn ich aufs Klo gehe, mir immer irgendwas anziehen zu müssen. Also, ja, also eher nichts für mich.
0: Und Julie, für dich ist das auch keine besondere Auszeichnung, wenn du einen jungen Mann kennenlernst und man sagt, oder der sagt, ich wohne daheim noch, oder?
2: Ja, weil ich finde halt, es ist so ein Zeichen von Unselbstständigkeit und einfach nur so, hä, du bist einfach noch nicht erwachsen, bitte wert. Also ich finde das deshalb echt sehr, sehr uninteressant und schwierig.
0: So, wie ist denn deine Meinung zu dem Thema? 0771 2771 ist die Hotline zu uns. Schönen guten Morgen. Elias ist jetzt bei uns, den kennst du wahrscheinlich aus Match in Paradise, da war er mit dabei. Extra ein bisschen früher aufgestanden, weil es ein wichtiges Thema ist und du sagst, daheim wohnen, das ist doch super chillig, ich mach das auch.
3: Ich finde es total effizient auch bezüglich Haushalt, dass wir zu viert in einem Haus leben. Ja. Aus dem Grund, weil während ich zum Beispiel für die Familie koche, ist mein Bruder, erledigt den Wocheneinkauf und meine Mama macht beispielsweise die Wäsche. Also ich achte schon drauf, dass ich so meinen Beitrag leiste, weil es ist ja auch so ein Klischee, dass wenn man mit einem gewissen Alter noch zu Hause lebt, dass man vielleicht faul oder unselbstständig ist.
4: Also ein cooles, eingespieltes Team. Meinrad, wie war das bei dir?
0: Ich habe eine viel ältere, also 9 Jahre ältere Schwester und die war schon ausgezogen und ich bin auch relativ schnell ausgezogen, weil ich einfach immer der Meinung war, jeder braucht seine eigene Area, seinen eigenen Raum und habe das sehr genossen, früh auszuziehen.
3: Okay, ja. Ja, ich bin auch einmal ausgezogen gewesen, mit damals eben mit meiner Ex-Freundin und als ja, die Wege sich getrennt haben, da habe ich mich eben sogar im Gegenteil einsam gefühlt in der Wohnung, während ich wusste, meine liebsten Menschen ja leben unter einem Dach und ich allein in der Wohnung.
0: Das hatte ich nie, dass ich mich einsam gefühlt habe.
4: Ja, du warst ja auch nie alleine, Manfred.
3: Okay.
4: Wenn die eine raus ist, ist die andere eine Sekunde später dann wieder rein.
0: Also, wenn meine Mutter zuhört, also sowas sicher nicht.
4: Ja. Oh ja, sie waren gleichzeitig da.
1: Oh Gott. Deine arme Mama.
0: Ja, es gab so eine Flash-Soul, hat man das genannt. Weißt du, wo sich...
1: Abklatschen.
0: Ja, wo sich aufwärmen konnte, wenn man wusste, es geht gleich weiter.
1: Gott.
0: Nina ist bei uns am Telefon. Wie findest du das, wenn Männer im besten Alter, also kurz nach der Matura, noch daheim wohnen?
5: Ich finde es schwierig. Ich meine, wenn er bis jetzt noch nie ausgezogen war, dann finde ich es auch ein bisschen komisch. Ich sage mal, bis spätestens 25, finde ich, sollte man schon zum ersten Mal ausgezogen sein.
1: Ja, ich finde, 25 ist auch so eine Grenze.
0: Ja, aber das ist schon die ganz, ganz späte Grenze, oder? Wie schaut es bei dir aus? 0771 2771 11. Wie gehst du das an? Wohnst du auch gern daheim bei der Mama, weil er so chillig ist? Und packst du die Männer, die noch daheim wohnen?

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2: Es ist 15 Minuten nach 6 und wir sind ready für das zweite Wochenende. 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
4: Guten Morgen, 6.22 Uhr ist es, 8 Minuten noch, dann ist es 6:30. Wir starten gemeinsam mit dir in diesen Freitag, jetzt wie gewohnt, kurz vor 5. Die wichtigsten Infos, Leo sagte, wie es auf den Straßen ausschaut. Und Marleen, die Wetteraussichten für heute und fürs Wochenende bitte. Yes. Guten Morgen.
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5: Guten Morgen am Freitag, das Wochenende, das ist schon zum Greifen nah und da kannst du dich richtig drauf freuen. Heute wieder viel Sonnenschein mit dabei, am meisten von Vorarlberg bis Kärnten. Sonst mischen sich schon ein bisschen, also ein paar Wolken dazu bei 20 bis 28 Grad. Der Krone-Hit-Wettertrend fürs Wochenende, morgen am Samstag der bessere Tag mit super viel Sonnenschein. Am Sonntag ziehen dann doch wieder einige Gewitterwolken durch.
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7: 6.23 Uhr, ich werfe mit dir einen Blick auf Österreichs Straßen. Krone-Hit Verkehrscheck powered by ÖRMTC. Und Good News für dich in der Steiermark, B320 zwischen Tipschern und Gröbming. Die Sperre ist da jetzt aufgehoben, du kommst wieder ganz normal voran. Und auch sonst gibt es keine längeren Verzögerungen. Ich wünsche dir eine gute Fahrt.
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2: Schönen guten Morgen. Freestream ist der gratis Musikstreamer. 50 verschiedene Channels gibt's. 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Und Katharina aus Kitzbühel jetzt bei uns am Telefon. Wie gefällt's dir und was gefällt dir ganz besonders an Krone Hit Freestream?
3: Ich finde es persönlich mega cool. Es ist einfach diese Vielfalt. Man hat für jede Stimmung, für jede Laune einfach das passende Programm, was ich total gut finde. Und was mir auch sehr gut gefällt, es ist einfach kostenlos. Ist heutzutage auch schon viel wert, weil was bekommt man schon kostenlos? Und mein Lieblingsgenre ist eigentlich die 90er. Ja, zu Beginn sind noch kostenlos. Dann wird es schwierig.
2: Und jetzt ganz neu.
4: Sehr teuer, oder?
2: Ja, jetzt ganz neu. Und das gibt es bei Kindern nicht, die Skip-Funktion. 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
4: Guten Morgen, 6.45 Uhr, 3:47 ist es. Wir starten gemeinsam mit dir in den Freitag, letzter Arbeitstag der Woche. Die wichtigsten Infos jetzt für dich. Da freuen sich schon ein paar aufs Wochenende.
5: Ja.
4: Julie ist bei uns da für die Nachrichten. Schönen guten Morgen.
5: Guten Morgen.
4: Lea sagt dir, wie es auf den Straßen ausschaut.
5: Ich hätte noch eine Frage an dich, Meinrad, weil du freust dich ja sicher auch voll aufs Wochenende. Weil ich habe gehört, deine Kids waren jetzt auf, sagen wir mal, Sommerfrische bei der Oma.
4: Mit der Oma, ja.
5: Und kommen
4: liebe Grüße an der Stelle. Ja.
5: Morgen sind sie wieder zurück mit dir.
4: Und ich habe schon länger überlegt, ob man da nicht eine Verlängerungswoche einführen könnte. Oder?
5: Na geh, du freust dich.
4: Ich freue mich sehr. Ich freue mich sehr. Ich zähle die Stunden.
5: Ich weiß, ich kenne dich ja.
4: Jetzt die Wetteraussichten bitte. Guten Morgen.
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5: Guten Morgen am Freitag und er startet stellenweise mit strahlend blauem Himmel, vor allem in Vorarlberg oder auch in Tirol oder auch in Oberkärnten. Da bleibt es heute überwiegend sonnig, sonst mischen sich schon einige Wolken dazu. Regenschauer sind aber die Ausnahme bei 20 bis 28 Grad maximal. Am Wochenende geht es weiter mit viel Sonnenschein. Erst am Sonntag, da mischen sich dann wieder einige Gewitterwolken dazu.
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7: 6.46 Uhr, hi zu dir ins Auto. Krone Hit Verkehrscheck, powered bei ÖRMTC. Und auf Österreichs Straßen läuft es heute wirklich sehr entspannt. Aktuell gibt es keine längeren Verzögerungen. Sollte dir doch etwas auffallen, zum Beispiel ein Stau, Blitzer oder ein Unfall, dann melde dich gern unter 07711 27711. Danke dir, gute Fahrt. Und jetzt mehr los ist in der Welt. Zu Julie Frei.
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8: Die Regierung ist bei der Wehrdienstreform sehr nahe an einer Einigung, das sagt Bundeskanzler Christian Stocker am Abend. Es wird wohl das Modell von 6 Monate Grundwehrdienst und 3 Monate Milizübungen werden. Uneinig ist sich die Koalition aber noch beim Zivildienst. Die ÖVP will diesen auf 12 Monate verlängern, SPÖ und NEOS sind dagegen. Die USA kündigen neue Zölle gegen 60 Handelspartner an, darunter auch die EU. Der Grund laut US-Regierung, es werde bei den Handelsketten zu wenig gegen Zwangsarbeit gemacht. Die Zölle sollen 10 bzw. 12,5% betragen. Sie sind seit heute Nacht in Kraft. Welche Motive sollen künftig auf unseren Euro-Geldscheinen sein? Die EU lässt jetzt die Bürgerinnen und Bürger online abstimmen. Zur Auswahl stehen Motive von berühmten Europäerinnen und Europäern wie Ludwig van Beethoven, Marie Curie und Leonardo da Vinci oder Flüsse und Vögel. Die neuen Geldscheine haben neue Sicherheitsvorkehrungen und sollen für Menschen mit Sehbehinderung leichter zu erkennen sein. Sie werden aber erst in den nächsten Jahren erscheinen. Und es kommen 33 neue Sterne auf den Walk of Fame, darunter der französische Star-DJ David Guetta und die Rockband Linkin Park. Auch die Schauspielerinnen und Schauspieler wie Kate Hudson, Lisa Kudrow und Pedro Pascal zählen zu den Auserwählten.
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0: Findest du es sexy, wenn Männer mit Ende 20 noch im Hotel Mama daheim wohnen? Wie schaut's bei dir aus? 077F2 77F, die Hotline zu uns. Der Richard aus Wien ist jetzt bei uns am Telefon. Guten Morgen, du hast zwei Söhne, dein 24-Jähriger wohnt noch daheim. Und wie geht ihr damit um, wenn der mal weiblichen Besuch mit nach Hause bringt?
1: Seit sie angefangen haben, sich nach Mädchen umzusehen oder wie auch immer, es ist mir lieber, sie kommen nach Hause und sind bei uns oder bei ihr, aber sie sind zu Hause und lungern nicht irgendwo herum und machen irgendwas anderes. Uns stört das überhaupt nicht. Also ich sage so, meine Frau auch nicht. Wir sind da eher die Verfechter, dass ich sage, es ist alles okay und ich kann das so machen, dass sie auch zu uns kommen und die stören überhaupt nicht. Ja, und die brauchen auch nicht guten Morgen und hallo und wie geht's euch und ist alles in Ordnung. Die können brauchen nur reinkommen, hallo, und können schon ins Zimmer raufgehen oder was auch immer, ist mir völlig wurscht. Ja, hallo muss man schon sagen und auf Wiedersehen auch, weil sonst weiß ich ja nicht, ob überhaupt wer da ist. Ja. Also das sollen schon, aber so, sie müssen sich nicht mit mir unterhalten und was auch immer. Ja, aber ich denke mal so, wenn jetzt mein Sohn eine Freundin hat, dann hat der, weil ich das weiß, wie mein Sohn ist, dann hat er eine Freundin, die das auch von sich aus machen würde. Die würde reinkommen, würde sagen, hallo, und wie geht's euch, ist alles okay oder was auch immer. Weil wenn die das nicht will, dann wäre sie nicht die Freundin von meinem Sohn.
0: Mhm. Du warst ja oftmals Freundin. Wie ist das? Hast du da gerne die potenziellen Schwiegereltern gleich begrüßt?
2: Ja, also auf jeden Fall. Das hat nichts mit denen zu tun, aber irgendwann ist so ein Punkt, wo du dir denkst, hey, ich möchte mir jetzt nicht unbedingt, wenn ich jetzt in der Nacht aufs Klo gehe, irgendwas anziehen müssen oder wenn ich mir schnell irgendwas zu essen hole, immer auf wen treffen. Also das ist mir dann auf die Nerven gegangen, dass ich mir was anziehen muss.
0: Okay.
2: Also jetzt nicht, dass ich nur nackt herumrenne, ich möchte das schnell klarstellen. Aber weißt du,
0: du hast weniger an in der Früh.
2: Okay. Ja. Wie ist denn bei dir, wenn dann deine Kinder anfangen zu daten,
0: Meinrad? Das weiß ich noch nicht, keine Ahnung. Das
2: was? Weiß ich. Hausverbot für alle, oder?
0: Na, selbstverständlich. Und ich hoffe, dass ich vor allem von meiner Tochter professionell belogen werde mit, du Papa, ich schlafe bei einer Freundin. Und mehr möchte ich gar nicht wissen.
2: Ich glaube auch.
0: Wie schaut's bei dir aus? Deine Meinung, findest du das cool, wenn man mit 25, 30 noch daheim wohnt, wenn du einen Mann kennenlernst und der sagt, gut, geh mal zu mir nach Hause, das sind nämlich die Schuhe von der Mama. Ist das in Ordnung? 077F 277F, die Hotline zu uns.

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2: 14 Minuten nach 7 ist es und du weißt, ohne den leichtesten Quiz der Welt starten wir nicht ins Wochenende. Heute spielen wir mit dem Christoph. Der wird Lokführer und spielt jetzt vorher bei uns das leichteste Quiz der Welt. Ist aus Wien, aus dem 22. Bezirk. Du bist bereit? Die erste Frage kommt jetzt von der Lea.
3: Christoph. Jawohl. In Schönbrunn gibt es jetzt Straußenküken. Zu welchem Tier wachsen diese Küken später mal heran?
4: Zu dem Strauß.
3: Yeah! Christoph Maschine!
4: Ein Wahnsinn! Ja.
2: Ich hoffe, du hast noch ein bisschen Kraft für mehr.
4: Ein bisschen geht's noch. So 10% haben wir noch.
2: Alles klar. Marco. Nächste Frage kommt von der Marlene.
3: Christoph, die dritte Staffel von Kaulitz und Kaulitz ist gestern auf Netflix erschienen. Wir kennen natürlich Bill Kaulitz von diesem Lachen hier. Darin geht es ja um die Zwillinge von Tokyo Hotel. In welchem Familienverhältnis stehen Zwillinge denn zueinander?
4: Sind Geschwister.
3: Ja, sehr gut.
2: Perfekt, Christoph. Dritte und alles entscheidende Frage. Jennifer Lopez hat heute Geburtstag. Wir gratulieren, sie wird
3: Happy Birthday.
2: Jahre.
3: Sag's jetzt.
2: Nein, sagt man nicht mehr bei einer
3: 57.
2: Frau. Würde ich nie sagen. Was ist denn ihre Abkürzung, ihr Spitzname? Ist es J-Co, J-Sho oder J-Lo?
4: Es ist die J-Lo natürlich.
3: Oh, Christoph! 3 von 3!
2: Unfassbar.
4: Super, perfekt, jawohl.
2: Die Frauen super liegen dir zu Füßen.
4: Ja, perfekt.
2: Und dazu gibt es auch das Krone-Hit-Heferl mit deinem Namen drauf. 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
2: Guten Morgen, 7:22 Uhr, es ist 8 Minuten nach deiner, es ist 7:30 Uhr. Wir starten gemeinsam mit dir in diesen Freitag. Wie es auf den Straßen ausschaut, Lea hat den Überblick, das ist heute super chillig.
3: Ja.
2: Und wir kommen zu den Wetteraussichten. Guten Morgen, Marlene.
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3: Guten Morgen am Freitag. Für viele der letzte Arbeitstag der Woche. Und der startet echt ganz gut. Die Sonne kommt heute überall mal durch und bringt dann 20 bis 28 Grad maximal. Am schönsten bleibt es in Vorarlberg und Tirol. Da bleibt es teilweise strahlend blau, also richtig fein. Bisschen lästig könnte nur der Wind heute noch werden, vor allem dann im Donauraum.
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3: 7:22 Uhr, guten Morgen zu dir ins Auto. Lea Echtermeier hier. Krone-Hit Verkehrscheck, powered by ÖRMTC. Und ich habe gerade alles für dich durchgecheckt. Momentan gibt es keine längeren Verzögerungen. Du kommst überall ganz gut voran. Ich wünsche dir eine gute und vor allem sichere Fahrt.
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4: Hi, hier ist Christian Mederich und hier kommt dein Update. 8 Plätze gut gemacht. Martin Garrix und Ed Sheeran, Platz 5. Von der 3 runter auf die 4 geht's für Michael Schulte. Letzte Woche Platz 1, diesmal Platz 3 für Holly Humberstone. Zwei Plätze nochmal gut gemacht, Platz 2 für Bibi Rexha und Faithless. Der Aufsteiger der Woche, 11 Plätze gut gemacht und neu zurück auf der 1 der Krone-Hit-Charts, das ist Bruno Mars.
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1: Und das Tomorrowland in Belgien geht jetzt ins zweite Wochenende, in die nächste Runde. Und wir haben einen, der kennt sich da wirklich aus, nämlich unser Kollege Matthias Daniel. Wir sind vor dem zweiten Wochenende. Sag mal, was steht an? Wie schaut's momentan aus?
2: Ja, guten Morgen Leute. Drüben im Dreamville ist noch alles ruhig derzeit. So nennt man die Übernachtungsmöglichkeiten bei Tomorrowland Dreamville. Vom Glamping bis hin zum kleinen Zelt. Da kann man aber auch schon mal 3.500 Euro ausgeben für die Übernachtungen. Also dann wird's richtig mondän. Wir schalten uns dann heute Abend dazu. Wochenende 2 von Tomorrowland startet ab 7:45. 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Die kennst du von vielen Hits mit David Guetta. Von ihrer eigenen neuen New Religion. Heute also erstmals live auf der Freedom Stage von Tomorrowland. Und wir übertragen sie auch direkt live ins Radio. Außerdem die Sets von Alan Walker, Kölsch und Closing Set auf der Mainstage in voller Länge, aber nicht für die zart Beseiteten. Ich sag nur Hardwell.
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4: Guten Morgen, 7.45 Uhr, 7:45, ist es. Fein, dass wir gemeinsam aufstehen. Hier ist Kronet. Du weißt um 3:15 die wichtigsten Infos zum Tag für dich. Julie hat die Nachrichten. Guten Morgen ins Nachrichtenstudio.
5: Schönen guten Morgen.
4: Lea sagt dir, wie es heute früh auf den Straßen vorangeht.
5: Guten Morgen.
4: Und die Wetteraussichten für heute und für das Wochenende jetzt von Marleen. Guten Morgen.
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5: Guten Morgen am Freitag und es kühlt jetzt immer richtig angenehm runter in der Nacht und auch jetzt in der Früh ist es noch nicht sehr warm. Aktuell 11 Grad in Schladming, 15 in Klagenfurt oder 16 Grad hier bei uns in Wien. 20 bis 28 Grad sind heute die Topwerte. Dazu gibt es viel Sonnenschein von Vorarlberg bis Kärnten und auch sonst bleibt es eigentlich ganz fein mit nur wenig Regenschauern. Am Wochenende geht es dann gemischt weiter. Der bessere Tag, der Samstag.
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5: Krone Hit Verkehrscheck, powered bei ÖRMTC um 7:45. Und auch heute am Freitag kommst du pünktlich in die Arbeit. Ich habe das für dich gecheckt. Momentan gibt es nämlich keine längeren Verzögerungen auf Österreichstraßen. Fällt dir doch etwas auf, Blitzer, Unfall oder ein Stau, dann melde dich gerne unter 07711 27711. Danke dir und jetzt zu Julie Frei.
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5: Die ÖVP dürfte den Wiener Wirtschaftskammerpräsidenten Walter Ruck aus der Partei ausschließen. Bundeskanzler Christian Stocker hat für heute den Parteivorstand einberufen. Ruck werden fragwürdige Postenvergaben und sexistische Aussagen vorgeworfen. Seit einer Woche steigt der Druck immer mehr. Ruck will aber weiterhin nicht zurücktreten. Die USA greifen die 13. Nacht in Folge militärische Ziele im Iran an. Laut dem US-Militär wurden unter anderem Kommandozentralen, Drohnenlager und Küstenüberwachungsanlagen getroffen. Auch in der Straße von Hormuz hat es mehrere Explosionen gegeben. Heute Nacht ist es beim Semmering im Grenzgebiet zwischen der Steiermark und Niederösterreich zu einem Erdbeben der Stärke 4,5 gekommen. Zahlreiche Menschen zwischen Graz und Wien haben das Ruckeln um 1.59 Uhr nachts gespürt. Laut Erdbebendienst kann es bei dieser Stärke zu leichten Schäden kommen. Auf der Straße zwischen Schottwien und Breitenstein muss die Feuerwehr zu einem Steinschlag ausrücken. Kleinere Felsbrocken sind auf die Fahrbahn gestürzt. Und Auswärtssiege für Rapid und Austria Wien in der zweiten Qualifikation für die Fußball-Conference League. Rapid setzt sich in Andorra mit 3:1 gegen Santa Coloma durch. Die Austria gewinnt 2:0 gegen Liepāja aus Lettland. Nächste Woche stehen die Rückspiele in Wien an.
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1: Jetzt mit Justin Timberlake. Guten Morgen. 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

0: Im Hotel Mama, alles inklusive. Was sagst du zu immer mehr jungen Männern, die daheim bei der Mama wohnen oder bei den Eltern? 0771F, 2771F, es gibt ja viele Frauen, die das nicht besonders sexy finden.
1: Was soll ich jetzt wieder was sagen?
0: Naja, ist ja deine
1: Nein,
0: Meinung.
1: Ich finde es überhaupt nicht sexy. Ich finde so 25 ist dann wirklich schon die Grenze.
0: Wally aus dem Talgau in Salzburg ist jetzt bei uns am Telefon. Schönen guten Morgen. Wie siehst denn du das mit
2: ich
0: über 20 noch?
2: Aber ich helfe mit meiner Mom im Haushalt. Ich helfe beim Abzahlen vom, weil das ist eine Eigentumswohnung, nicht? Und bevor ich jetzt irgendeinen Mieter 800 Euro Black sagt, in den Rachen stecke, da zähle ich lieber daheim mit an und helfe meiner Mom, dass sie schneller fertig ist. Nicht?
0: Wie reagieren die Mädels, wenn du sagst, ich wohne noch daheim bei der Mama?
2: Ich habe bis jetzt nie schlechte Erfahrungen gemacht und wie gesagt, ich muss ja fairerweise sagen, ich richte halt dafür daheim alles her und alles, was im Handwerk anfällt, mache ich nicht. Lampen montieren, Regale montieren, herrichten, jetzt ist zum Beispiel ein Geschirrspüler hin, das richte ich halt alles her nicht. Das konnte meine Mom gar nicht. Weil meine Mom ist ja allein nicht. Und ich bin quasi auch allein, also ist eigentlich, und die Wohnung hat 100 Quadratmeter, warum soll ich ausziehen, da war ich ja dumm. Wir haben drei Katzen, wenn sie auf Urlaub fahren, mache ich einen ganzen Haushalt, würde es eigentlich dumm sein, wenn man da jetzt sagt, man zieht da jetzt mutwillig aus, nur dass man vor einem anderen Tieren da, was ich eigentlich nicht kenne, da auf großen Macker machen kann, weißt du was?
0: Aber wenn du dich jetzt
2: Keine
0: verliebst,
2: Ahnung.
0: Könntest du dir vorstellen, dass du mit deiner Freundin bei der Mama wohnst?
2: Ja, natürlich, weil wir, wie gesagt, das ist eine Eigentumswohnung und wir eigentlich schauen, dass wir das jetzt dann abzahlen und da ist nicht mehr viel offen. Ja, und dann eigentlich was selber bauen irgendwo. Wo sie unten wohnt, zum Beispiel so ein Bungalow nicht und oben der Stock ist halt dann meiner.
0: Mhm. Okay, also der Wally bleibt bei der Mama wohnen. Was sagst du? 0771F, 2771F. Die Katharina aus Linz ist jetzt am Telefon.
3: Ich finde mit 29, wenn man da noch nicht einmal ausgezogen ist, finde ich das sehr, sehr, sehr schlimm. Das bedeutet, dass ich dann davon ausgehe, dass er seine Wäsche selbst macht, dass er vielleicht im schlimmsten Fall sogar nicht mal sein Bett selber macht. Und das finde ich halt wirklich ein absoluter Horror. Ganz schlimm.
1: Also, Meinrad, bist du nicht schon ausgezogen?
0: Immer,
1: aber also selber Wäsche machen und Bett überziehen, hast du das überhaupt schon jemals gemacht?
0: In absoluten Notfällen.
1: Was ist ein Notfall?
0: Das war nicht immer nur bei mir daheim. 0771F2771F, die Hotline zu uns. Guten Morgen heute am Freitag. Wie siehst du das? Immer mehr Männer bleiben daheim wohnen. Findest du das sexy? Don't know.

0: Guten Morgen, 8.13 Uhr ist es. Hier ist Krone Hit und wie ich lese, nächste Woche wieder die nächste große Hitzewelle, die auf uns zukommt. Und du tu nicht so, weil du wohnst ja jetzt mit Dachterrasse und Klimaanlage.
1: Bitte, ist ja nicht so. Nein, man muss aber dazu sagen, bitte, ich habe immer ohne Klimaanlage gelebt und zwar ganz oben. Ich hatte immer über 30 Grad in meinem Schlafzimmer. Ja. Ich musste immer so das Fenster aufreißen, so eine Konstruktion mit meinem Ventilator bilden, also dass ich es irgendwie überlebe. Ich habe wirklich Mitleid und jetzt ist das natürlich Luxus, dass ich eine Klimaanlage habe. Aber Julie, ich glaube, dünnes Eis bei dir, gell? Du hast ja keine Klimaanlage. Also mittlerweile hast du ein Standgerät, oder?
2: Ja, mit Innen- und Außengerät, aber ich kenne das, wie es ist ohne Klimaanlage und ich habe wirklich gelitten. Ich hatte 33 Grad, also in die Sauna habe ich nicht mehr gehen müssen. Es war wirklich unfassbar. Ich dachte, ich schaff's ohne. Ich habe den Kampf aufgegeben und habe dann Klimaanlage bekommen und schön runtergekühlt. Ja, von 33 Grad auf 24.
0: Boah, wirklich?
2: Da hat mein Leben wieder
0: sinken. Ist das energietechnisch überhaupt möglich?
2: Ja. Ich schaue nicht auf die Stromrechnung.
0: Ja, wie viele Stunden musste die laufen?
2: Nein, es war schon nach 3 Stunden Turbo. Wirklich gut, ja. Sie muss halt sehr, also fast durchgehend laufen, wenn es wirklich so heiß ist, weil sonst ist es sofort wieder heiß in der Wohnung. Aber alles dafür, dass man wieder atmen kann.
1: Aber mein Rat, du hast ja, glaube ich, in deiner Riesenwohnung wahrscheinlich 3 Klimaanlagen oder wie viel?
0: 4?
1: Okay, lässt du dich nicht durchrennen oder bist du irgendwie energiesparend, dass du sagst, wenn ich jetzt weggehe, dann schalte ich sie auch mal aus, oder?
0: Nein, es ist ja wichtig, dass man auch die Wände kühlt. Ach so. Weil sich das dann wieder so wahnsinnig aufheizt, weißt du?
1: Bitte, was zahlst du an Energiekosten?
0: Da müsste man mein Finance-Team fragen, ich weiß es nicht.
2: Ich dachte, Meinrad, du bist so Typ, ich drehe sie nicht auf, weil dann habe ich einen Grund, warum ich wieder fortgehe und nicht daheim bin.
0: Ja, das mache ich auch oft, aber das Schöne ist, wenn man dann heimkommt und es ist kühl, ist es, ich möchte fast sagen, der 6. des Alters, 15 Minuten nach 8 ist es, wenn man ein kühles Schlafzimmer vorfindet.
1: Schön, dass du dich auch noch an Sachen erfreuen kannst.
2: Ja, kannst du mir gut vorstellen.
0: Wow. Guten Morgen.

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2: 8.21 Uhr ist es, 9 Minuten noch, dann ist es 8:30. Wie geht's weiter bei uns heute? In einer Viertelstunde das leichteste Quiz der Welt.
3: Ja, ich freue mich schon.
2: Hier auf Kronet und du kannst wieder reden und hast Luft, das ist gut.
3: Ich habe mich vielleicht kurz gefasst. Passt mich hier ein Stück an Apfelkuchen. Aber
2: ja, schmeckt dir der Kuchen?
3: Sehr gut.
2: Dann
3: weil du
2: sind
3: hast
2: wir
3: sie
2: zufrieden.
3: Nicht gemacht, deswegen schmeckt er.
2: Na schau, die kleinen Freuden am Freitag. Lea ist bei uns, schönen guten Morgen. Du sagst uns gleich, wie es auf den Straßen ausschaut.
4: Yes, guten Morgen.
2: Bitte dehn sie ein bisschen aus, weil Marleen braucht noch ein bisschen Luft.
5: Es geht schon
4: kein
5: wieder,
4: Problem.
5: Danke.
2: Geht schon wieder?
4: Ja.
2: Okay, dann mit wenig Apfelkuchen und viel Luft. Die Wetteraussichten bitte.
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3: Guten Morgen Freitag und er startet stellenweise mit strahlend blauem Himmel, vor allem in Vorarlberg und Tirol oder auch in Oberkärnten. Da bleibt es heute überwiegend sonnig, sonst mischen sich schon immer wieder ein paar Wolken dazu. Regenschauer sind da aber die Ausnahme. 20 bis 28 Grad gehen sich aus. Am Wochenende geht es weiter mit viel Sonnenschein. Erst am Sonntag mischen sich dann langsam aber doch wieder Gewitterwolken dazu.
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4: 8.23 Uhr. Heizt du dir ins Auto? Lea Echtermeier hier mit dem Kronehit Verkehrscheck, powered by ÖRMTC. Und ein bisschen länger brauchst du gerade in Salzburg, B311, bei Maishofen. Wirst du in beiden Richtungen immer wieder angehalten. Da wird aktuell eine Ölspur gebunden. Ein bisschen Zeit da mehr mitnehmen. Ansonsten alles frei auf Österreichs Straßen. Komm sicher an dein Ziel an.
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6: Hi, hier ist Christian Mederich und hier kommt dein Update. Von der 9 rauf auf die 5 geht's für Juice in Texas.
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6: Eine Platz verloren, Michael Jackson, Platz 4. Von der 5 rauf auf die 3 geht's für Ariana Grande. Unverändert Platz 2 für Olivia Rodrigo. Auch diesmal wieder auf der 1 der UK-Charts Sam Fender und Olivia Dean.
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0: jetzt.
1: Hey, what's up? It's Bibi Rexha here.
0: Bibi Rexha und Faithless. 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
2: Es ist 9:04. Schönen guten Morgen. Hier ist Krone Hit. Jetzt spielen wir mit dir das leichteste Quiz der Welt. Du weißt, es geht um 3 Fragen. Wenn du alle 3 Fragen richtig beantwortest, dann gibt's das Krone Hit Heferl mit deinem Namen drauf. Heute spielen wir mit dem Christoph aus Wien, aus dem 22. Bezirk. Er ist am Weg dazu, Lokführer zu werden. Mhm. Und jetzt stellt er sich dem leichtesten Quiz der Welt. Guten Morgen. Erste Frage kommt von der Lea.
3: Christoph, in Schönbrunn gibt es jetzt Straußenküken. Zu welchem Tier wachsen diese Küken später mal heran?
4: Zu dem Strauß.
3: Yeah! Christoph, Maschine!
4: Ein Wahnsinn. Ja.
2: Ich hoffe, du hast noch ein bisschen Kraft für mehr.
4: Ein bisschen geht's noch. Zu 10% haben wir noch.
2: Alles klar. Marco. Nächste Frage kommt von der Marlene.
3: Christoph, die 3. Staffel von Kaulitz und Kaulitz ist gestern auf Netflix erschienen. Wir kennen natürlich Bill Kaulitz von diesem Lachen hier. Darin geht es ja um die Zwillinge von Tokyo Hotel. In welchem Familienverhältnis stehen Zwillinge denn zueinander?
4: Sind Geschwister.
3: Ja, sehr gut.
2: Perfekt, Christoph. 3. und alles entscheidende Frage. Jennifer Lopez hat heute Geburtstag. Wir gratulieren, sie wird
3: Happy Birthday.
2: Jahre.
3: Sag's jetzt.
2: Nein, sagt man nicht mehr bei einer
3: 57.
2: Frau. Würde ich nie sagen. Was ist denn ihre Abkürzung, ihr Spitzname? Ist es J-Co, J-Sho oder J-Lo?
4: Es ist die J-Lo natürlich.
3: Oh, Christoph! 3 von 3!
2: Unfassbar!
4: Super, perfekt, jawohl.
2: Die Frauen liegen dir zu Füßen.
4: Ja, perfekt.
2: Und das kenne ich, das ist nicht immer einfach. 6 Minuten nach 8:30. Nächste Runde spielen wir dann am nächsten Freitag mit dir. Du weißt, das Wochenende kann nur starten mit dem leichtesten Quiz der Welt und mit Italo Disco. Guten Morgen.

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1: Jetzt, Taylor Swift, The Fate of Ophelia. 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
4: Schönen guten Morgen, Freitag in der Früh, 8.45 Uhr, dreiviertel neun ist es. Wir starten gemeinsam, Julie Frey mit den Nachrichten.
5: Ja, guten Morgen.
4: Lea sagt dir, wie es auf den Straßen ausschaut. Mhm. Alle in den Ferien, alle im Homeoffice.
5: Ja, anscheinend.
4: So kann man arbeiten, gell? Und die Wetteraussichten gibt's jetzt von Marleen. Guten Morgen.
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5: Guten Morgen am Freitag, das Wochenende, das ist schon zum Greifen nah und da kannst du dich richtig drauf freuen. Heute wieder viel Sonnenschein mit dabei, am meisten von Vorarlberg bis Kärnten. Sonst mischen sich schon immer wieder mal Wolken dazu bei 20 bis 28 Grad. Der Krone-Hit-Wettertrend fürs Wochenende. Morgen am Samstag der bessere Tag mit viel Sonnenschein. Am Sonntag ziehen da wieder einige Gewitterwolken durch.
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7: Hi zu dir ins Auto, Krone Hit Verkehrscheck powered bei ÖAMTC und die Kombination aus Freitag und Ferien, die tut den österreichischen Straßen ganz gut. Eine Meldung gibt's aber jetzt in Tirol, A13 Richtung Bozen zwischen Nösslach und Brenner Nord. Da ist ein Unfall passiert, deswegen ist da aktuell nur eine Fahrspur frei. Du brauchst da schon eine Viertelstunde länger, aber ansonsten läuft's ganz gut. Ich wünsche dir eine gute Fahrt. Jetzt ein Nachrichtenupdate von Julie Frey.
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8: Die Regierung ist bei der Wehrdienstreform sehr kurz vor der Einigung, das sagt Bundeskanzler Christian Stocker am Abend. Es wird wohl das Modell von 6 Monate Grundwehrdienst und 3 Monate Milizübungen werden. Uneinig ist sich die Koalition aber noch beim Zivildienst. Die ÖVP will diesen auf 12 Monate verlängern. SPÖ und NEOS sind dagegen. Auf der Donau in Wien ist heute früh ein Kreuzfahrtschiff bei der Schleuse Freudenau gegen die Ufermauer geprallt. 200 Personen waren an Bord, es gibt auch mehrere Verletzte. Sie dürften durch den Aufprall gestürzt sein. Es ist jedoch niemand über Bord gegangen. Die meisten Passagiere sind laut Feuerwehr aus Österreich und Deutschland. Der Grund für den Unfall ist noch unklar. Noch immer kämpft Frankreich mit schweren Waldbränden und sie werden immer dramatischer. Jetzt bittet Präsident Emmanuel Macron um Hilfe. Löschflugzeuge und Hubschrauber aus Kroatien, Portugal, Tschechien und der Slowakei sollen die französischen Einsatzkräfte unterstützen. Im Südwesten von Frankreich sind heute Nacht wieder 30.000 Menschen aus ihren Häusern evakuiert worden. Die Brände sind weiterhin außer Kontrolle. Und welche Motive sollen künftig auf unseren Euro-Geldscheinen sein? Die EU lässt jetzt die Bürgerinnen und Bürger online abstimmen. Zur Auswahl stehen Motive von berühmten Europäerinnen und Europäern wie Marie Curie und Leonardo da Vinci oder Flüsse und Vögel. Die neuen Geldscheine haben neue Sicherheitsvorkehrungen und sie sollen für Menschen mit Sehbehinderung leichter zu erkennen sein.
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0: Das waren jetzt mal 10 Hits am Stück, eine halbe Stunde lang Musik nonstop hier auf Krone Hits. Schönen Vormittag heute am Freitag.
1: Was machst du eigentlich am Wochenende, Meinrad?
0: Du, ich freue mich sehr auf meine Kinder, weil die sind ja mit der Mutter meiner Ehefrau auf Urlaub eine Woche.
1: Also mit der Oma.
0: Im Oma-Urlaub, ganz genau. Und die kommen jetzt endlich am Samstag wieder zurück und ich werde sie wiedersehen und freue mich sehr.
1: Du freust dich wirklich
0: sehr.
1: Was hast du geplant?
0: Ja, keine Ahnung, dies und das, wollen wir mal schauen, ja.
1: Wem hängst du wieder um?
0: Nein, ich hänge sie niemandem um, weil ich werde natürlich mit ihnen Eis essen gehen und wir machen alles, was sie wollen. Weil ich muss am Sonntag beruflich dann leider wieder zurück nach Wien.
1: Das ist nicht dein Ernst.
0: Ja, das
1: aber, weil
0: ist
1: du
0: so
1: sagst,
0: als Leistungsträger, ja.
1: Ich kenne dich ja, weil auch letzte Woche hast du gesagt, du bist mit ihnen unterwegs gewesen,
0: ja,
1: machst Eis essen am Spielplatz und dann hast du zufällig jemanden getroffen,
0: ja,
1: den du kennst und gefragt, eh, stört sich, wenn du kurz auf meine Kinder aufpasst.
0: Ja, die hat
1: ich
0: gefragt,
1: muss kurz was erledigen.
0: Ja,
1: gehen.
0: Die hat gefragt, ob sie mitspielen möchte und so, ja, möchten. Und
1: ja,
0: wenn sich die Kinder so gut verstehen, bin ich der Letzte, der im Weg steht.
1: Okay. Was hast du ihr geschenkt?
0: Ein Bananenmilchshake habe ich ihr mitgebracht.
1: Okay. Also.
0: Stressiges Wochenende für mich, ja?
1: Also schick gerne ein Update, wie es dann morgen läuft.
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0: Kurz nach 10 ist es schönen Vormittag, heute am Freitag. Riesenthema bei uns, ist es wirklich sexy, ist es okay, wenn du als Mann mit über 20 Jahren noch daheim bei der Mama wohnst? Es gibt immer mehr Männer, die das tun und wir haben jetzt einen absoluten Trash-TV-Star bei uns in der Sendung. Daniel heißt er, du kennst ihn zum Beispiel aus Match My Ex oder Match in Paradise.
1: Ich bin so stolz, dass du das überhaupt kennst.
0: Ja, du hast es gut aufgeschrieben und auch so groß, dass ich es gut lesen kann. Danke an der Stelle. Daniel, wie ist das für dich? Du lebst noch immer bei deiner Familie daheim und wie ist das, wenn du mal eine Frau abends mit nach Hause bringst?
2: Wenn ich mich mit Damen amüsiere, ist das eher auswärts. Da mache ich eher Auswärtsspiele.
0: Okay. Und was muss eine Frau haben, dass sie sich für ein Heimspiel qualifiziert bei dir?
2: Da muss sie Wifi-Material sein.
1: Wifi-Material?
0: Okay.
2: Ja, tatsächlich. Ja, damit sie die Eltern kennenlernen darf, schon. Mhm. Da möchte ich nicht so jede x-beliebige Frau jetzt hier bei mir zu Hause haben, sondern schon eine ganz liebe sein dann.
1: Eine Granate also. Okay.
0: Also was ganz Besonderes.
2: Ja, das ist auch. Ja, so ist es.
0: Also das heißt, du fändest es auch super sexy, wenn du mit einer Frau nach einem langen Abend im Vogel ein bisschen rumknutscht und ihr könnt nicht zu dir gehen, weil du bei den Eltern wohnst und auch nicht zu ihr, weil sie auch noch bei den Eltern wohnt.
2: Also... Du, ich weiß nicht, wovon du immer ausgehst, wie der Abend da enden soll. Es muss ja nicht immer gleich so enden, dass man hier die Nacht verbringen muss.
1: Schau, ja. Jetzt weißt du mal, wie der Meiner dazu denkt.
0: Das war bei uns anders, wir hatten nur zwei Fernsehsender, das war eine ganz schlimme Zeit damals, als ich jung war. Wie schaut das bei dir aus? Wohnst du auch noch bei den Eltern und sagst, das ist absolut in Ordnung oder gehörst du zum Beispiel zu denen, die wie die Marleen denken, die sagen, das geht überhaupt nicht, wenn ich einen Mann kennenlerne und der wohnt noch bei seinen Eltern.
1: Also vor allem Mitte 20. Wenn ich da alleine rumgehe oder keine Ahnung, in der Nacht nur aufs Klo, dann muss ich mir extra was anziehen. Das wäre mir einfach viel zu blöd.
0: 07711 2711 ist die Hotline zu uns.

0: Freitag mit der meiste Musik und sowas von die meiste Musik hier bei uns. 10 Hits am Stück schon in den Startlöchern. Das ist bitte sehr über eine halbe Stunde Hits, ganz ohne Unterbrechung. Für deinen perfekten Freitag, der hoffentlich nicht so stressig ist, hier kommt dein Update. 9.45 Hammers. Ich bin Christian Mederich. Hi.
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0: Der Freitag bringt generell viel Sonne, vor allem in Vorarlberg, Tirol, Salzburg und Kärnten. Vom Salz kann man gut Richtung Osten, auch mal mehr Wolken und einzelne Regenschauer. Wind kommt noch dazu bei dir im Osten bei 28 Grad maximal. Blick aufs Wochenende, Krone-Hit-Wetter-Trend, morgen Badewetter bis zu 32 Grad, aber in Vorarlberg und Tirol ab dem Nachmittag dazwischen mal nass und insgesamt mehr Regen und Gewitter gibt's dann am Sonntag.
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3: Heizt du dir ins Auto, Lea Echtermeier hier mit dem Krone-Hit-Verkehrscheck, powered by ÖRMTC. Ich habe den Verkehr für dich gecheckt und Freitag und Ferien, das ist eine Kombination, die tut den österreichischen Straßen ganz gut. Aktuell gibt es nämlich keine längeren Verzögerungen. Ich wünsche dir eine gute Fahrt.
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0: Hi, hier ist Christian Mederich und hier kommt dein Update. Von der 8 auf die 5 geht's für Dracula. Zwei Plätze gut gemacht hat I Can't Love You Anymore, Platz 4. Ab da hat sich wenig getan. Die Hör, wieder auf der 3. Taylor Swift schnappt sich auch diesmal wieder Platz 2. Und Platz 1 wieder für diesen Hit in den US-Charts, Choose in Texas.
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0: Krone Hits, Freitag, Start ins Wochenende, gleich unser Lieblings-DJ, spielt ja David Guetta. Der soll übrigens kommendes Jahr einen Stern am Walk of Fame in Hollywood erhalten. Wird jetzt bekannt, ich dachte, hat der eh schon fix, oder? Aber gut, scheinbar nicht. Auch Linkin Park sollen da verewigt werden oder Sängerin Sia. Wann genau diese Sterne da jetzt enthüllt werden, ist noch nicht bekannt. Behalte dich natürlich auf dem Laufenden. Mehr aus der Welt der Stars wie immer bei uns online auf kronehit.at.
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1: Heute Abend holen wir dir Belgien direkt nach Österreich. Die Welt blickt oder lauscht besser gesagt nach Boom. Dort startet Wochenende 2 vom legendären Tomorrowland Festival. Matthias Daniel bringt dir die geilsten Sets ins Radio, wie schon letztes Wochenende. Matthias, was war denn da so letztes Wochenende dein persönliches absolutes Highlight?
2: Musikalisches Highlight vom Wochenende 1 war diese Premiere. Dieser DJ hat noch nie bei Tomorrowland in Belgien gespielt. Bei den ganzen 20 Ausgaben. Und bei seinem Debüt spielt er gleich das Closing Set auf der Mainstage. Superstar-DJ Calvin Harris, tatsächlich noch nie bei Tomorrowland gebucht in Belgien. Heuer macht er es dafür gründlich, spielt an beiden Wochenenden. 125 Euro Eintritt kostet es ja derzeit, wenn du auf Ibiza Calvin Harris sehen magst. Im berühmten Ushuaia spielt er zweimal die Woche. Nur David Guetta hat auch zwei wöchentliche Partys. Daran erkennt man auch schon mal, was für ein gefragter Star Calvin Harris ist. Abseits der Auftritte hat er es ja inzwischen gern ruhig. Mit Family wohnt er auf einer kleinen Farm in Ibiza. Großes Grundstück mit Tieren, ja. Er pendelt dann immer quasi in Ushuaia zweimal die Woche, gemütlich. Zu Tomorrowland dann, also am Wochenende, längere Anreise. Aber auch für einen Weltstar war das jetzt sicher was ganz Besonderes. Also sein erstes Mal bei Tomorrowland. Wir haben es auf Krone Hit live übertragen. Super sympathisch war er. Alle Hits dabei. John Newman hat er sogar live auf die Bühne geholt, den Sänger, für den gemeinsamen Hit Blame. Jetzt bin ich gespannt. Auf Wochenende 2, was wird passieren?
1: Ja, wir sind sehr gespannt und heute übrigens auch James Hype. Live auf Krone Hits, Alan Walker oder auch Bibi Rexha, ja, die Sängerin, gibt ihr DJ-Debüt und das am Tomorrowland. Sei dabei, mehr Infos, kronehit.at. Hier ist Leonie für deine

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2: Wir stehen mit einem Bein noch im Büro, mit anderem schon am Pool. Es geht Richtung Wochenende. Wie schön oder nicht schön teilweise das Wochenende wird, das bequatschen wir jetzt. Außerdem volle Abwechslung für die letzten Stunden im Office. Kein Hit doppelt von 9 bis 5 hier bei uns. Gleich mehr nach deinem schnellen Update. Es ist 10.45 Uhr. Ich bin Christian Mederitsch.
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2: Der Freitag rollt den roten Teppich für die Sonne aus. Vor allem von Vorarlberg über Tirol bis Salzburg und Kärnten strahlend blauer Himmel. Vom Salzkammergut Richtung Osten zieht ein wolkiger Vorhang auf, immer wieder so zwischendurch. Da kann es auch mal rausregnen. Wind noch bei dir im Osten bei 28 Grad maximal. Hier ist der Krone-Hit-Wetter-Trend. Morgen schmeißen wir dann die Badesachen ins Auto. Der Samstag wird ein Sommertraum mit bis zu 32 Grad von Vorarlberg bis Tirol. Allerdings am Nachmittag. Sag kurz mal Regen mit dabei. Sonntag dann eher drinnen gemütlich.
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4: 11 Uhr, 10 Uhr 46. Ich bin Lea Echtermeier. Hi zu dir ins Auto. Krone Hit Verkehrscheck powered by ÖRMCC. Ich habe den Verkehr für dich im Überblick. Und in Oberösterreich S10 Richtung Freistadt zwischen Unterweitersdorf und Neumarkt. Da ist der Tunnel Götschka gesperrt. Grund dafür ist ein LKW mit Panne. Ausweichen kannst du da am besten über die B125. Und auch in der Steiermark S6 Richtung Klagenfurt zwischen Kapfenberg und Knotenbruck. Der Tanzenberg-Tunnel ist da gesperrt. Ein defekter LKW steht da im Tunnel. Die Sperre sollte aber nicht lange dauern, also die einfach mal abwarten. Und ansonsten läuft es ganz gut auf Österreichs Straßen. Ich wünsche dir eine gute Fahrt.
2: Dankeschön, Lea, und hi, Julie Frey.
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5: Mit erfreulichen Nachrichten für die Wirtschaft. Der Tourismus in Österreich ist heuer besser in die Sommersaison gestartet als im Vorjahr. Mehr dazu gibt's gleich. Die Spritpreise sind aufgrund der Entwicklungen in Nahost zuletzt wieder deutlich gestiegen. Ein Liter Diesel kostet aktuell über 2 Euro in Österreich. Jetzt läuft die Debatte über eine Spritpreisbremse wieder an. Laut Medienberichten gibt es erste Verhandlungen dazu in der Regierung. Seit heute haben die USA neue Zölle gegen 60 Handelspartner eingeführt, darunter auch die EU. Die US-Regierung wirft den betroffenen Ländern vor, nicht genug gegen Zwangsarbeit zu machen. Die Zölle sollen 10 bzw. 12,5% betragen. Der Walk of Fame in Hollywood bekommt im nächsten Jahr 33 neue Sterne, darunter der französische Star-DJ David Guetta und die Rockband Linkin Park. Auch die Schauspielerinnen und Schauspieler wie Kate Hudson, Lisa Kudrow und Pedro Pascal zählen zu den Auserwählten. Die Sterne am Hollywood Boulevard zeigen die wichtigsten Persönlichkeiten der amerikanischen Unterhaltungsindustrie. Und zum Tourismus. Es geht wieder bergauf. Im Mai und Juni ist die Zahl der Nächtigungen um 1,5% gestiegen. Insgesamt sind knapp 22,4 Millionen Übernachtungen gezählt worden. Es ist das beste Ergebnis einer Sommervorsaison seit Beginn der elektronischen Aufzeichnungen in den 70er Jahren.
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0: Freitag, Krone Hit am Weg Richtung Mittagspause. Der Magen knurrt, die Tastatur, die klappert nur noch zum Schein und mental packst du eigentlich schon die Badewache-Sachen zusammen. Schauen wir der Realität ins Auge. Niemand erwartet heute noch Superkräfte von dir. Wir läuten schon mal ganz leise zum Hintergrund das Wochenende ein mit den Chainsmokers und dann das Motto für den Freitag. Whatever, was auch immer. Ich spiele Kaigo und Eva Max gleich.
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Nach Nico Santos, wir sind kein Hit doppelt von 9 bis 5 Jahren.

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0: Willkommen im schon fast Wochenende. Freitag mit Krone Hit mit der meisten Musik. Gleich hier 10 Hits am Stück. Jeder bringt dich näher Richtung Freizeit. Jetzt kommt aber erstmal dein flottes Update. Es ist 11.44 Uhr. Ich bin Christian Mederitsch.
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2: Auf der Butter aka Sonnenseite landest du da heute von Vorarlberg über Tirol, Salzburg, Kärnten. Da viel Sonne mit dabei. Vom Salzkammergut Richtung Osten. Auch dazwischen ein paar dichtere Wolken, die lassen so ein bisschen Regen raus im Laufe des Nachmittags. Wind kommt noch dazu bei dir im Osten bei 28 Grad. Wochenende so ein bisschen zweigeteilt. Laut Kronehit Wettertrend. Morgen der schönere Tag. Badewetter bis zu 32 Grad mit einzelnen Schauern ganz im Westen am Nachmittag. Und der Sonntag wird dann was fürs Sofa.
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3: 11:45 ist es, halt zu dir ins Auto. Lea Echtermeier hier mit dem Krone-Hit-Verkehrscheck, powered by ÖRMTC. Einiges ist da los in Tirol. B161. In beiden Richtungen brauchst du durch Kitzbühel eine Viertelstunde länger. Da sind einige zum Tennisturnier unterwegs. Und auch auf der B179 Richtung Nasserreith bei Reutte brauchst du 20 Minuten länger. Und beim Grenzübergang Kufstein-Kiefersfelden Richtung Deutschland, also bei der Ausreise, 10 Minuten Wartezeit. Und bei dir in Salzburg, A10 Richtung Salzburg bei Zederhaus, da ist der Tauerntunnel gesperrt. Ein Wohnmobil mit Panne steht da im Tunnel. Sperre sollte aber nicht allzu lange dauern, also am besten einfach abwarten. Ansonsten läuft's, ich wünsche dir eine gute Fahrt.
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1: Hi, hier ist Christian Mederitsch mit so einem Hit, der noch immer super erfolgreich ist in den US Charts. Das ist Be Her.

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1: Wenn die Menschen sogar Fotos von den Mistkübeln machen, weil die so schön ist, sind, dann ist es Tomorrowland. Diese Liebe ins Detail, dort wirklich einmalig. Stefan, kann das Festival nach Jahren von seiner Bucketlist streichen? Wie war es denn in Belgien, sag ich?
2: Unglaublich, also du bist so auf einem Flow, was wirklich eine Woche nachhalt. Also unglaublich. Also wenn ich rede davon, ich bekomme Gänsehaut.
1: Nach dem Tomorrowland ist vor dem Tomorrowland. Wir sind ready für Wochenende 2. Hol dir die Magie direkt über Kronehit Insta. Wir sind live vor Ort für dich. Und Matthias Daniel ist mit den größten der, ich glaube, 16 Bühnen verbunden. Und überträgt für dich live aus Boom in Belgien. Al Walker, Dimitri Vegas oder auch Timmy Trumpet. Ab heute Abend live hier auf Krone Hit. Ab 20 Uhr schalten wir rüber. James Arthur gleich und hier aus Berlin alle Farben. Wir sind kein Hit doppelt von 9 bis 5. 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

0: Freitag, kurz vor Wochenende, kurz vor 13 Uhr. Was bedeutet das? Wir rasten aus, und zwar kollektiv. Der Krone-Hit Wahnsinns Weekend Start. Ich brauche eigentlich nur dich. Du brauchst ein Handy oder Telefon und eine crazy Idee, was ich spielen soll. 07711 27711. Ich spiele eine Stunde einfach alles. Jetzt müssen wir mal zusammenreißen, jetzt müssen wir nochmal seriös sein. Hier kommt ein schnelles Update. 12.45 haben wir's. Ich bin Christian Mederitsch. Hi.
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0: Der Freitag setzt sich die Sonnenbrille auf und schickt Vorarlberg, Tirol, Salzburg und Kärnten die volle Ladung blauen Himmel. Vom Salz kann man gut Richtung Osten, schieben sich allerdings immer wieder graue Wolkenausrutscher ins Bild. Da kann es auch kurz mal einen Regenschauer geben bei 28 Grad maximal. Das Wochenende Krone-Hit-Wetter-Trends. Morgen packen wir das Badetuch ein, ab an den See. 32 Grad die Topwerte. Nur im Westen habt ihr im Nachmittag kurz

0: kurze Regendusche dabei. Sonntag freuen wir uns dann aufs Sofa, da wird es nämlich immer wieder nass.
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0: 12.46 Uhr, ganz genau, Krone-Hit Verkehrscheck. Einiges los. Der ÖNTC meldet Wien A4 Richtung Ungarn. Stau bei Alt-Simmering wegen Bauarbeiten. Tangente Richtung Kagran. Stau hier zwischen der Gürtelausfahrt und dem Knoten Prater. In der Gegenrichtung Richtung Südautobahn. Hier Stop and Go zwischen Hirschstetten und dem Knoten Prater. Stau gibt's auch auf der A22 stadteinwärts ab dem Tunnel Kaisermühlen. Innerstädtisch Stadt zwickt's auf der Brigitte-Nauerlände, dem Franz-Josefs-Quay. Der Grünberg und der Altmannsdorfer Straße statt auswärts, dem Währinger Gürtel bei der Nussdorfer Straße und abschnittsweise am Wiedner- und Landstraßergürtel sowie am Margaretengürtel. Heiz zu dir nach Oberösterreich A7 Richtung Westautobahn. Stau hier zwischen Wiener Straße und der Salzburger Straße. Grund ein Unfall. Stau gibt es auch vor dem Römerbergtunnel Richtung Lende und auf der Umfahrung Traun bei Heid. Nach Tirol, A13 Richtung Innsbruck, Stau ab Schönberg. Grund hier Bauarbeiten, kostet dich 30 Minuten. Und zum Drüberstreuen, weil es noch nicht genug ist, eine Grenzwartezeit für Tirol, Kufstein-Kiefersfelden, bei deiner Ausreise plus 20 Minuten. Sonst alles gut, viel Sitzfleisch, gute Fahrt, viel Geduld und heute Schule frei.
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2: Auf der Donau in Wien ist heute in den frühen Morgenstunden ein Kreuzfahrtschiff bei der Schleuse Freudenau mit voller Wucht gegen die Ufermauer geprallt. 200 Menschen waren an Bord, es gibt 14 leicht Verletzte. Sie dürften durch den Aufprall gestürzt sein. Die Bugspitze des Schiffes ist stark beschädigt. Der Grund für den Unfall ist noch unklar. Wie es mit der Wehrpflicht künftig weitergeht, soll auch am Wochenende diskutiert werden. Denn die Koalition ist sich uneinig, wie lange der Zivildienst künftig dauern soll. Die ÖVP fordert eine Verlängerung auf 12 statt 9 Monate. Die Neos sind dagegen. Einigkeit gibt es hingegen mittlerweile, dass 6 Monate Grundwehrdienst plus 3 Monate Milizübungen kommen sollen. Die Regierung will am Montag die Entscheidung präsentieren. Frankreich muss wegen der enormen Brände jetzt eine ganze Insel evakuieren. Die Flammen haben sich auf Cap Ferré im Südwesten des Landes zu stark ausgeweitet. 40.000 Menschen werden mit Booten in Sicherheit gebracht. Mittlerweile helfen auch andere EU-Länder beim Löscheinsatz mit. Rumänien hat heute erstmals eine Drohne über seinem Luftraum abgeschossen. Laut dem rumänischen Präsidenten kommt sie aller Wahrscheinlichkeit nach aus Russland. Sie kann über unbewohntem Gebiet abgefangen werden. Die Überreste der Drohne werden jetzt untersucht. Und es ist jetzt fix, Jürgen Klopp ist neuer deutscher Fußballnationaltrainer. Der frühere Liverpool- und Dortmund-Meistermacher wird heute offiziell präsentiert. Es sei ein sehr, sehr besonderer Tag für ihn, sagt Klopp. Die Deutschen sind bei der Fußball-WM bereits im 16. Finale ausgeschieden und haben sich im Anschluss von Trainer Julian Nagelsmann getrennt.
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5: Schönen Freitag, vielleicht Start ins Wochenende, vielleicht Start in deinen Urlaub. Dann lass uns jetzt gemeinsam eskalieren musikalisch. Ich spiele alles, ja, das verspreche ich dir. Test mich gerne. 07711 27711. Christian hier, hallo.
6: Ja, ich bin Sascha, ich komme vom Klostertal und Hirtermal ist eben super Lied, weil es eine super Stimmung macht.
5: Hirtermal, wow, ich glaube, das habe ich noch nie gespielt. Warum genau der Song sagt?
6: Nein, Winter macht einfach immer eine gute Stimmung und die Scheiben kannst du immer anmachen.
5: Ja, dann machen wir die jetzt an, die Scheiben, und für deinen Wunsch anrufen.
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bin einfach. Alles geht. 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

0: Boah, lang nicht gehört. Krone Hit Wahnsinns Weekend Start hier. Ich bin nur ausführendes Organ. Du bestimmst die Playlist hier. Manchmal tschatsche ich ein bisschen, ja, ich gebe es zu. Aber ich habe meine Europacks hier, also ich bin ready für deinen verrückten Musikwunsch. 07711, hallo?
1: Ich bin der Cem aus Tirol. Hi. Und mein Musikwunsch wäre Flerk O von Holzer.
0: Aha, okay, warum genau das, sag mal?
1: Ja, der passt halt zu gewissen Tagen, wo man halt schlecht drauf ist und keine Leute sehe ich, meist sage ich mal, oder?
0: So Montag bis Freitag zum Beispiel. Okay, hören wir rein. Dann sag mir noch ganz schnell, was machst du am Wochenende? Hast du was vor?
1: Am Wochenende mit den Kindern was unternehmen. Wenn das Wetter passt, dann schwimmen gehen und sonst eventuell einen Ausflug machen am Affensee.
0: Da, herrlich. Dann genieß es. Liebe Grüße nach Tirol. Rufen viele Tiroler heute an irgendwie. Ja? Song spiele ich dir jetzt und für deinen Wunsch anrufen 07711 27711.
2: Und die Geschichte

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Immer Freitag, immer 13 Uhr. 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

0: verstehen.
1: Ich frage für einen Freund, ist noch irgendwer hier? Hört uns noch irgendwer? Sorry, ich kann nichts dafür. Spiel nur, was du mir sagst, hier am Krone-Hit Wahnsinns-Weekend Start. 07711 2711. Babsi, was machen wir? Was sollen wir spielen?
2: Das Lied ist Hört ihr die Regenwürmer?
1: Ah, cool. Das da, ne?
2: Genau. Meine Kollegin und ich hören das immer in meinem Auto. Okay.
1: Ja, super. Song gibt's gleich und für deinen Wunsch, wenn noch irgendwer zuhört, bitte anrufen 07711 2711. Und jetzt freue ich mich erstmal auf eine Weltpremiere hier. Song wird erst in einer Woche, heute in einer Woche veröffentlicht, aber uns hat Julian Sommer, ein Freund von unserer Show hier, den Song vorab geschickt, gemeinsam mit Frenzi und Calvin Kleinen, so. Jetzt hier auf Kronhead, wir hören gemeinsam rein.

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0: Na servus, was artet ihr aus? Hier in eine Ballermann-Party heute hier, der Krone-Hit-Wahnsinns-Weekend-Start. 07711, wenn du sagst, nee, geht gar nicht der Sound, ja, dann bestimm bitte, in welche Richtung es gehen soll. Ich spiel, was du sagst. Hallo.
1: Servus, ich bin der Xaver, komme aus Waldsee-Sindelburg und heute ist so ein schönes Wetter draußen, da gustet mir noch einen kalten Bier, aber es soll nachher auch gewittern, deshalb kommt vielleicht ein Tornado, dementsprechend wünsche ich mir Bier-Tornado.
0: Na servus, da hat sich jemand was überlegt für den Musikwunsch. Sag noch, was machst du am Wochenende?
1: Nicht viel, vielleicht ein, zwei Bierten mit Freunden.
0: Okay, ich sehe schon, in welche Richtung das geht bei dir. Song spiele ich dir sehr gerne, ich kenne ihn nicht, also ich bin sehr gespannt tatsächlich, oder ich habe Angst, wie man es nimmt. Für deinen Wunsch jetzt noch anrufen, ich habe noch ein paar Plätze frei. 07711, 27711.
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0: Mittendrin im Krone-Hit Wahnsinns Weekend Start. Ich spiele eine Stunde einfach alles. 0771 11 2771 11. Hallo.
1: Ich bin die Sandra aus St. André. Hi. Und ich wünsche mir Tiefkühlpizza von der Holy Santa Barbara. Weil das ist wirklich so ein trashiges Lied. Also ich finde es so lustig. Ich und meine Freunde und Freundinnen, wir feiern das immer ur. Wir hören es manchmal schon im Auto, wenn wir irgendwo hinfahren. So. Also einfach auf lustig. Und es wird uns urfreuen, wenn es uns im Radio spielen wird.
0: Okay, bin gespannt. Sag, was machst du gerade?
1: Nicht so viel. Ich bin gerade so ein bisschen am Chillen.
0: Cool.
1: Schauen wir mal, ob wir heute noch rausgehen. Vielleicht gehen wir noch schwimmen oder so.
0: Sehr gut. Und inzwischen Wahnsinns-Weekend-Start hören. Mir wurde gesagt, du bist voll das Fangirl, gell?
1: Ich finde den Wahnsinns-Weekend-Start urleibernd. Also das sind ja wirklich immer Songs, die sonst überhaupt kein Radiosender spielt. Und das sagt man richtig, weil, also ich bin froh, dass es nur die eine Stunde ist, aber diese eine Stunde ist immer so lustig, dass es wirklich sehr, sehr cool immer.
0: Ja, ich glaube, eine Stunde reicht ganz gut. Song spiele ich dir jetzt und bitte jetzt noch anrufen. Ich habe noch einen Platz frei für deinen Musikwunsch. Dann 0771 11 2771 11.
2: So, ich mache mir jetzt eine wunderschön saftig, knackig, frische, tiefkühl.

0: richtig lecker. So, dann würde ich sagen, guten Appetit.
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2: Yes! It is not that funny. Let's go.

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0: So, ragazzi, venerdì pomeriggio, Freitagnachmittag mit 10 Hits am Stück. Schauen wir, dass wir die zusammenkriegen. Volle Hits zur vollen Stunde. Wir sind die meiste Musik, sono le 13.46, kurz nach 2:15.
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0: Vom Bodensee bis ins niederösterreichische Ibstal super wolkenlos, ab dann etwas drüber. Es sollte aber eigentlich trocken bleiben. Wir kriegen noch bis zu 28 Grad, top im Moment Blue Dance mit 26. Und so geht's auch in den Abend hinein und morgen Samstag ab dem Nachmittag schon ein paar Schauer oder Gewitter einplanen, aber deutlich wärmer als zuletzt.
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0: Das ist der Krone-Hit-Verkehrscheck, powered by ÖRMTC. Wien A4 Richtung Ungarn, da staut's bei Alt-Simmering wegen Bauarbeiten. Jetzt zur Tangente A23 Richtung Kagran, Stop and Go zwischen der Gürtelausfahrt und dem Knoten Prater. In der Gegenrichtung Richtung Südautobahn, da staut's zwischen Hirschstetten und dem Knoten Prater. Stau auch auf der A22 stadteinwärts ab dem Tunnel Kaisermühlen. Innerstädtisch in Wien, die neuralgischen Staupunkte heute Brigitte-Nauerlände, Franz-Josefs-Quay, Grünberg und Altmannsdorfer Straße stadtauswärts, Währinger Gürtel bei der Nussdorfer Straße und abschnittsweise Wiedner, Landstraße und Margaretengürtel. Oberösterreich, A7 Richtung Westautobahn, Stop and Go zwischen der Wiener Straße und der Salzburger Straße nach einem Crash, Stau auch vor dem Römerbergtunnel Richtung Lände und auf der Umfahrung Traun bei Haid. Tirol, A13 Richtung Innsbruck, da staut's ab Schönberg wegen Bauarbeiten mit einem Zeitverlust von einer halben Stunde und wir haben eine Grenzwartezeit für Tirol. Am Grenzübergang Kufstein, Kiepersfelden dauert es 20 Minuten länger bei der Ausreise aus Österreich. Wir wünschen dir eine gute Fahrt.
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6: Vito Ottavio Nuccio. Ciao ragazzi, grazie per l'ascolto.

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Leonie, by your side, in my mind. 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

0: Herzlichen Dank fürs gemeinsame Zählen von 1 bis 10. 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
0: Und die letzten zwei Testfeedbacks zur neuen Skip-Funktion auf kronehit.at, die kommen von Sabrina aus dem 22. Wiener Gemeindebezirk. Sie schreibt sehr gut. 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Dann haben wir noch die Jenny aus St. Florian. Ich finde die Skip-Funktion sehr praktisch und so macht mir das Musikhören noch mehr Spaß. Grazie mille, vielen Dank für die Feedbacks. 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
1: 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Ekstase pur.
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1: Alan Walker heute übrigens auch dabei in The Great Library auf dieser Stage. 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Wir freuen uns jetzt schon auf dich, Gel. Letztes Wochenende ja dabei. Hier mit Jamaican. 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
0: 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Das war wieder eine Stunde, in der kein Hit Doppelzone. 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
5: Ja, und weiterhin kein Hit doppelt von 9 bis 5. Dazu stehen wir. Es dauert auch noch ein Weilchen bis um 5. Es ist nämlich erst ganz genau 3:45. 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
5: In den Landeshauptstädten hat es zwischen 22 und 25 Grad. Letztere in Innsbruck. Der Nachmittag von Vorarlberg bis Oberösterreich durchgehend sonnig. Überall sonst vermischen sich auch ein paar Wolken. Eine klare Nacht wartet auf uns zwischen 6 und 15 Grad. Also doch ziemlich frisch. Ja, wenn wir an die nächste Hitzewelle nächste Woche denken, dann sind wir froh noch über solche Werte. Morgen Samstag wird es auf jeden Fall einmal schon wärmer. 24 bis 32 Grad, bis zum Nachmittag eh auch ziemlich fein am Nachmittag. Kann es aus ein paar Quellwolken vereinzelt Regen schauern oder gewittern.
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5: Das ist der Krone-Hit-Verkehrscheck powered by ÖAMTC. Wir beginnen in Oberösterreich A1 Richtung Wien zwischen Laakirchen und Forchdorf nach einem Unfall gesperrt. Bitte weich bei Regau über die B1 aus. Es gibt schon 3 bis 4 Kilometer Stau. A7 Richtung Westautobahn, Stop and Go zwischen der Hafenstraße und der Salzburger Straße. Da gibt es noch immer Arbeiten nach einem Unfall. Stau auch vor dem Römerbergtunnel Richtung Lende und auf der Umfahrung Traun bei Heid. Bauarbeiten in Wien auf der A4 Richtung Ungarn, deswegen Stau bei Alt-Simmering. Dann Tangente Richtung Kagran A23, Stau zwischen der Gürtelausfahrt und dem Knoten Prater und in der Gegenrichtung Stop and Go zwischen Hirschstetten und dem Knoten Prater. Stau auch auf der A22 stadteinwärts ab der Reichsbrücke. Innerstädtisch Staus in Wien auf der Brigitte-Nauer-Lände am Franz-Josefs-Quay, dem Grünberg und der Altmannsdorfer Straße stadtauswärts, dem Währinger Gürtel bei der Nussdorfer Straße und abschnittsweise am Wiedner Landstraße und am Margaretengürtel. Jetzt noch 3 Meldungen aus Tirol. A12 Richtung Kufstein bei Innsbruck Ost, da ist ein Unfall passiert, da staut es bis zum Knoten Innsbruck zurück. A13 Richtung Innsbruck, Stau ab Schönberg wegen Bauarbeiten, da bleibt es bei einem Zeitverlust von einer halben Stunde. 20 Minuten lässt du liegen auf der BN 179.

0: das ist die Fernpass-Bundesstraße, Richtung Nassereit. Da staut es nämlich auf der Umfahrung Reute. Und großes deutsches Eck A93 Richtung Kufstein, Stau bei Brandenburg wegen Bauarbeiten, rechnet damit etwa 15 Minuten Zeitverlust. Wir wünschen dir eine gute Fahrt und jetzt in die Krone-Hit-Nachrichten-Redaktion zu Melli Tüchler.
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2: Du kannst jetzt über das neue Euro-Banknotendesign mitbestimmen. Die Europäische Zentralbank hat nun 10 Entwürfe präsentiert. Mehr dazu gleich. Burgenlands Landeshauptmann Hans-Peter Doskozil meldet sich heute das erste Mal nach seiner Kehlkopf-OP im April zu Wort mit Strimmprothese. Alles funktioniert ausgezeichnet, so Doskozil heute bei einem Medientermin. Seine Stimme klingt nun deutlich tiefer, politisch will er schrittweise in den Alltag zurückkehren. Die Stadt Wien setzt jetzt Sofortmaßnahmen nach Asbestfunden im Asphalt. Die betroffenen Straßenabschnitte im Südwesten der Stadt werden mit einer Deckschicht versiegelt. Das soll noch im Laufe des Sommers passieren. Unabhängige Laboruntersuchungen haben die Funde von Greenpeace bestätigt. Es ist fix, Jürgen Klopp ist neuer deutscher Fußballnationaltrainer. Der frühere Liverpool- und Dortmund-Meistermacher wird heute offiziell präsentiert. Es sei ein sehr, sehr besonderer Tag für ihn, sagt Klopp. Die Deutschen sind bei der Fußball-WM ja bereits im 16. Finale ausgeschieden und haben sich im Anschluss von Trainer Julian Nagelsmann getrennt. Und wie sollen die neuen Euro-Banknoten aussehen? Auf der Homepage der Europäischen Zentralbank kannst du dich bis zum 21. September an einer Online-Umfrage beteiligen. 10 Motive stehen zur Auswahl, 2 Themen sind bereits festgelegt, europäische Kultur und Flüsse und Vögel. Die neuen Scheine sollen fälschungssicherer, langlebiger und auch umweltfreundlicher werden.
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0: Zeit, viel Geduld, brauchst du mal wieder auf der Tangente Richtung Graz. Aktuell eine gute Stunde Zeitverlust ab Hirschstetten.
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0: Mit Krone Hit, ich bin so ein Schussel, echt. Ich will es ja nicht auf die Zugfahrt schieben gestern. Ich bin also gestern 22 Stunden von England nach Wien gefahren, ohne schlafen. Und ich möchte heute in der Früh, nach einer auch so nicht unbedingt 8-stündigen Nacht, einen Waschgang einlegen. Ja, Maschine mit 60 Grad Sachen schon drin und aber wenig. Denkt man, naja, ich habe mehr 40 Grad, nehme halt die 60 Grad Sachen raus, hau die 40 Grad Sachen rein. Dann vergesse ich bitte den Regler auf 40 Grad dann zu drehen. Und denkt man schon, warum dauert das denn so lang? Na, alles mit 60 Grad jetzt gewaschen, bitte. Und eben weil es so lange gedauert hat und ich schon hierher muss, ne, wartet die nasse Wäsche jetzt auf mich bis in den Abend in der Maschine, die nasse. Ist das schon mal passiert? Ich meine, habe ich jetzt irgendwas hingemacht? Bitte rühr dich, help. Oder gib mir irgendwelche Tipps. 07711, 27711. Ich hoffe, mich trifft dann nachher nicht der Schlag.
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0: Samuel aus dem Bezirk St. Pölten hört auch Krone Hit um diese Zeit. Du fährst aber morgen mit deinen Eltern nach Roma. Aeroporto Leonardo da Vinci Fiumicino. Übst doch schon Italienisch, ne? Was kannst du denn alles leicht schon?
1: Una ragazza.
0: Weil Ragazza ja. Ist Mädel, deswegen. Wie würde man sagen, ein Bub oder ein Bursch? Wenn es Ragazza gibt, dann muss es auch Ragazzo. Ragazzo. Und wie würde man dann sagen, una ragazzo oder u... Wie würde man dann sagen?
1: Un
0: ragazzo. Oh. Weißt du was? Ich mache das Boarding Gate auf, du kannst schon einsteigen im Flieger. Passt schon. Roma kann kommen. Schönen Urlaub.
1: Danke.
0: Ja, bitte, ragazzi, kein besseres Italienisches. So manche Pizzerieninhaber, die dann auf Pseudo-Italo tun und dann auf der Speisekarte stehen haben. Buona appetito. Ja, dann kennst du dich ja aus. Michael Schulte, 5 am. 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

0: 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Das war wieder eine Stunde, in der kein Hit doppelt zone. 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
2: Und bei uns gibt es auch nicht jede Stunde ein News-Update, denn wir wollen weniger schlechte Nachrichten, dafür mehr meiste Musik. Also erst in der nächsten Stunde wieder. Dafür legen wir dann gleich mit Taylor Swift los, The Fate of Ophelia. Wir sind die meiste Musik, Ottavio Nuccio bin ich. Ciao ragazzi, buon venerdì pomeriggio, sono le 4 meno un quarto, 3 viertel 4.
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2: Weiterhin ziemlich wolkenlos vom niederösterreichischen Ibstal bis zum Bodensee. Ab davor, also im Osten, weiter östlich und südlich, ein bisschen drüber. Sollte aber trocken bleiben. 20 bis 28 Grad, die 28, die hat es jetzt in Bludenz und Landeck. Herzlichen Glückwunsch dazu. Ja, und so wie jetzt geht es auch in den Abend dann hinein. Und morgen Samstag sind schon ein paar Schauer zu erwarten oder Gewitter am Nachmittag. Aber es ist deutlich wärmer morgen als zuletzt. 24 bis 32 Grad.
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2: Hier ist der Krone-Hit-Verkehrscheck, powered by ÖMTC. Niederösterreich S1 Richtung Schwechat. Da staut zwischen der Laxenburger Straße und Leopoldsdorf wegen Überlastung. Da lässt eine halbe Stunde liegen, die Unfallstelle ist aber geräumt. Wien A4 Richtung Ungarn, da staut's bei Altsimmering weiterhin wegen Bauarbeiten. A23 Richtung Kagran, Stop and Go zwischen der Gürtelausfahrt und dem Knoten Prater. Und in der Gegenrichtung Richtung Südautobahn, da staut's zwischen Hirstetten und dem Knoten Prater. Stau auch auf der A22 stadteinwärts ab der Reichsbrücke. Innerstädtisch die Staupunkte in Wien, Brigittenauerlände, Franz-Josefs-Quay, Grünberg- und Altmannsdorfer Straße stadtauswärts, Währinger Gürtel bei der Nussdorfer Straße und abschnittsweise am Wiedner Landstraße und am Margaretengürtel. Jetzt nach Oberösterreich zur A1 Richtung Wien zwischen Lackirchen und Forchdorf. Sperre dort aufgehoben, der Stau löst sich langsam auf. A7 Richtung Westautobahn, Stau zwischen der Hafenstraße und der Salzburger Straße. Es gibt noch immer Arbeiten nach einem Unfall, Stau auch vor dem Römerbergtunnel Richtung Lende und auf der Umfahrung Traun bei Heid. Tirol, A12 Richtung Kufstein bei Innsbruck Ost, nach einem Unfall staut's bis zum Knoten Innsbruck zurück. A13 Richtung Innsbruck, Stop and Go ab Schönberg wegen Bauarbeiten. Da bleibt es bei einer halben Stunde Zeitverlust. 20 Minuten auf der B179 Zeitverlust der Fernpassbundesstraße Richtung Nassereit.

0: Staut es nämlich auf der Umfahrung Reutte. Und dann haben wir noch ein großes deutsches Eck. Problem A93 Richtung Kufstein staut es bei Brandenburg wegen Bauarbeiten. Rechnet da weiterhin mit etwa einer Viertelstunde Zeitverlust.
1: Gute Fahrt!
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0: Marlene aus dem Krone-Hit Mach mich munter morgen hier. Ich sag's dir, wie es ist. Ich habe schon mehr Trash-TV gesehen, als vielleicht gesund ist. Aber eine Sache habe ich gelernt. Am Ende gewinnt immer der, der ehrlich ist. Also wenn dich ein Meinungsforscher anruft, bitte kein Drama. Einfach straight raus, ich höre Krone-Hit die meiste Musik. Geht schneller als jede Rosenvergabe und ist deutlich weniger cringe. Danke dir.
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0: Hier ist Krone Hit. Vielen herzlichen Dank fürs Zuhören. Danke, dass bei dir Krone Hit läuft. Die meiste Musik. Du merkst es nicht, ja, weil ich mich zusammenreiße, wenn ich rede, aber ich huste schon seit 3 Wochen. Ja, Bronchitis überstanden, Reizhusten bleibt. Gestern mit schwerem Rucksack auf der Rolltreppe 3-mal stark gehustet. Auf einmal hörst du ein richtiges Knacksen in der Rippe. So. Als tut halt jeder zusätzliche Huster ziemlich weh. Das ist aber jetzt nicht gebrochen, oder? Ich lese, dass das schon bei so starken Dauerhusten passieren kann, aber eher selten. Arzt erst am Montag, denn was glaubst du nicht, da in die Notfallambulanz geht, die werden mich auslachen, werden sagen, wegen sowas kommt. Ja, was soll jetzt machen? Nix. Augen zu und durch.
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0: Das ist echt so klar am Satellitenbild. Also wirklich, wolkenlos von Vorarlberg bis zur Linie Weidhofen an der Ips, Bruck an der Mur, Spielfeld und alles, was östlich davon ist, ist mit ein bisschen Wölkchen belegt. Schauer gibt es keine. Schau auch, such die Nadel im Heuhaufen. Es gibt keine. Naja, dann schauen wir, wie die Nacht verläuft. Sonnig dann, das ist in der Nacht, bis zur Nacht. Wind ist eigentlich kein Thema mehr. Wir kriegen 15 bis 6 Grad, teilweise auch noch tiefer. Und bis in den Nachmittag, morgen ist es eigentlich überall sonnig, ein paar Schleierwolken vielleicht. Dann kann es schon sein, dass in Vorarlberg und Tirol sich ein paar Quellwolken mehr bilden und am Nachmittag ein bisschen was runterkommt, aber 24 bis 32 Grad. Kaufmann, hast du Angst vor der Hitzewelle? Ja, ab Mittwoch ist dann soweit.
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0: Hier ist der Krone-Hit-Verkehrscheck. Wir beginnen in Niederösterreich. S1 Richtung Schwechat zwischen der Laxenburger Straße und Leopoldsdorf. Die Unfallstelle ist geräumt. Der Stau hat sich aufgelöst. Wien, A4 Richtung Ungarn, da staut's bei Alt-Simmering wegen Bauarbeiten. Auf der Tangente der A23 Richtung Kagran, Stop and Go zwischen der Gürtelausfahrt und dem Knoten Prater und in der Gegenrichtung zwischen Hirschstetten und dem Knoten Prater. Stau auch auf der A22, stadteinwärts ab dem Tunnel Kaisermühlen. Kärnten A2 Richtung Wien im Parkabschnitt, Blockabfertigung und Stau vor dem Kalcherkugeltunnel. Schöner Zungenbrecher für den Sizilianer, Kalcherkugeltunnel, mich. Oberösterreich A25 Richtung Linz, 2 bis 3 Kilometer Stau am Knoten Haid wegen Überlastung. Tirol A12 Richtung Kufstein zwischen dem Knoten Innsbruck und Hall, abschnittsweise Stau wegen Überlastung und eine Viertelstunde Zeitverlust. Und dann haben wir noch die B179, die Fernpassbundesstraße Richtung Deutschland, da staut's vor dem Grenztunnel Füssen, da lässt du 20 Minuten liegen. Die Meldungen sind powered bei ÖRNTC und wir wünschen dir eine gute und sichere Fahrt.
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1: Du kannst dir vorstellen, was das für Eindrücke fürs Leben sind, unvergessliche, wenn man zum ersten Mal den Tempel der Magie und der Lebensfreude betritt. Im Boom in Belgien ist das zweite Tomorrowland-Wochenende im Gang. Tamara Hendrich vom Krone Hit Team ist auch vor Ort, auch zum ersten Mal. Und Tamara, bist geflasht?
2: Es ist wirklich ein Wahnsinn hier. Wir waren noch nicht mal gescheit am Gelände und ich bin trotzdem jetzt schon komplett geflasht. Du musst dir auch vorstellen, am Weg zum Gelände sind auf den Privathäusern, sieht man überall Tomorrowland-Flaggen. Die hängen entweder vom Balkon runter oder man sieht sie, dass die ins Fenster gehängt werden. So als kleiner Wegweiser für alle, die halt zum Tomorrowland fahren. Ich habe auch nachgefragt, warum man überall Fahnen sieht. Und tatsächlich wird quasi die Nachbarschaft dazu eingeladen, diese Fahnen aufzuhängen. Die bekommen die, ist aber kein Muss, das machen die alles freiwillig. Und man hat wirklich das Gefühl, boom, also die Stadt, ja, die ganze Stadt steht dahinter. Wirklich wunderschön.
1: Und wir liefern dir wieder die besten Sets und Stories vom Tomorrowland heute. In Action, Baby Rexha, James Hype, Kölsch und Co. Matthias Daniel, ab 20 Uhr wieder mit exklusiven Sets aus den verschiedenen Stages direkt zu dir ins Radio. Niki Romero, auch immer ein gern gesehener Gast am Tomorrowland, jetzt gemeinsam mit Jonas Blue und Nico Santos auf Krone Hit. All you need is love.
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2: Sind wir ready für die 6 beliebtesten Hits des Tages für die Krone-Hit Most Wanted? In einer Viertelstunde ist es bei uns soweit. Wir sind die meiste Musik bei vollen Hits zur vollen Stunde. Und ich bin Ottavio Nuccio. Ciao ragazzi, sono le 16.45, dreiviertel fünf.
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2: Bis auf Innsbruck in allen Landeshauptstädten einheitlich 24 Grad. Innsbruck hat übrigens 27. Jetzt am Nachmittag von Vorarlberg bis ins westliche Niederösterreich. Durchgehend sonnig, überall sonst vermischen sich ein paar Wolken auch dazu. Es wartet eine klare Nacht auf uns zwischen 15 und 6 Grad. Morgen Samstag wird milder als zuletzt mit Spitzenwerten knapp über 30 Grad im Westen. Und er ist insgesamt auch der schönere Tag vom Wochenende.
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2: Das ist der Krone-Hit-Verkehrscheck, powered by ÖRNTC. Wien und Niederösterreich, A4 Richtung Ungarn. Da staut's bei Alt-Simmering wegen Bauarbeiten und dann nochmal kurzer Stau um Knoten Schwächert. Und dann nochmal bei Bruch. Ja, 2 bis 3 Kilometer Stau gibt's dort wegen Überlastung. Wien A23 Richtung Südautobahn, Stop and Go zwischen Hirschstetten und dem Knoten Prater. Stau auch auf der A22 stadteinwärts ab dem Tunnel Kaisermühlen. Steiermark A9 Richtung Slowenien. Kurz nach dem Schwarzelsee ist ein Unfall passiert. Da gibt es 1 bis 2 Kilometer Stau. Bitte Vorsicht. Kärnten, A2 Richtung Wien im Parkabschnitt. Blockabfertigung und Stau vor dem Kalcherkugeltunnel. Oberösterreich, A25 Richtung Linz. 2 bis 3 Kilometer Stau am Knoten Haid. Auch da wegen Überlastung. Tirol, A12 Richtung Kufstein. Zwischen dem Knoten Innsbruck und Hall. Abschnittsweise Stau wegen Überlastung. Zeitverlust hier eine Viertelstunde. 20 Minuten bleiben es auf der B179 auf der Fernpass-Bundesstraße Richtung Deutschland. Da staut es nämlich vor dem Grenztunnel Füssen. Wir wünschen dir eine gute Fahrt und jetzt in die Krone-Hit-Nachrichtenredaktion zu Melli Tüchler.
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3: Im heimischen Tourismus geht's wieder bergauf. Im Mai und Juni ist die Zahl der Nächtigungen um 1,5% gestiegen. Insgesamt sind knapp 22,4 Millionen Übernachtungen gezählt worden. Es ist das beste Ergebnis einer Sommervorsaison seit Beginn der Aufzeichnungen in den 70er Jahren. Burgenlands Landeshauptmann Hans-Peter Doskozil meldet sich heute das erste Mal nach seiner Kehlkopf-OP im April zu Wort. Doskozil besitzt nun eine Stimmprothese, die Stimme klingt tiefer, das Atmen fällt ihm nun aber wieder leichter. Für rund 2 Monate nach dem Eingriff durfte Doskozil überhaupt nicht sprechen. In Frankreich und Spanien müssen heute zehntausende Menschen wegen mehrerer schwerer Brände fliehen. Allein auf der Halbinsel Kap

0: sind innerhalb von 2 Tagen rund 44.000 Menschen von den Behörden in Sicherheit gebracht worden. In der Nähe von Madrid zum Beispiel sind 2 Brände zusammengewachsen. Und Charles Leclerc hat heute im ersten Freitagtraining für den Grand Prix von Ungarn die Bestzeit erzielt. Der Ferrari-Pilot war knapp 1/2 Sekunde schneller als Max Verstappen im Red Bull. Dritter wurde Lewis Hamilton im 2. Ferrari.
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1: Wieder 24 Stunden vorbei seit den letzten Krone-Hit Most Wanted. Na dann schreit das hier wieder nach dem nächsten Ranking der 6 beliebtesten Hits des Tages. Wir legen los. Ecco qua, numero 6, Platz 6. Ariana Grande, Hate, The I Made You Love Me. Viel Spaß.
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Offenbar taugt dir das sehr, dieses intensive Gefühl des Verliebtseins im Mix mit der Nervosität und dem Kribbeln, wenn du für jemanden einen heftigen Crush hast. Ich kann mir sonst nicht erklären, wie du den auf die 4 hieven kannst. In den Krone Hit Most Wanted, deinen 6 beliebtesten Hits des Tages. Genau darum geht's nämlich in Drop Dead von Olivia Rodrigo.

Silbermedaille heute bei den KRONE HIT Most Wanted, den 6 meistgewünschten Hits des Tages für Milo. Platz 2, My Lucky Day.

Nach Silber folgt Gold. Naja, wir kriegen halt auf jeden Fall den ganzen Tag Musikwünsche. Ne? Wir, E-Mail, Telefon. Manche kommen noch vorbei und klopfen. Herst, könnt ihr das auch noch mit rein? Mach mal gerne, so kommen sie ja zustande. Davon leben's. Die Krone Hit Most Wanted, die 6 meistgewünschten Hits des Tages und auch die 6 beliebtesten Hits des Tages. And the winner is, und damit verabschiedet er sich ins Wochenende aus dem United Kingdom, Chris de Sarandi, Good Old Days.

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4: Sollen wir sagen, genießen wir noch bis Mittwoch die halbwegs frischen Temperaturen vor der nächsten Hitzewelle? Ich meine, ja, die 6 bis 15 Grad in der Früh, die sind schon frisch morgen, gell? Da kann ich nicht in den Sender fahren mit dem Fahrrad. Und Weste muss auch mit. Untertags dann 24 bis 32 Grad. Im Westen am Nachmittag dann Schauergefahr, okay, aber dafür sind die Gewitter und Schauer am Sonntag deutlich unlustiger.
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4: Hier ist der Kronehit Verkehrscheck. Wien, A23 Richtung Südautobahn, Stau noch zwischen Stadlau und dem Knoten Prater. Steiermark A9 Richtung Slowenien, kurz nach dem Schwarzelsee ist die Unfallstelle wieder geräumt, der Stau löst sich auf. Kärnten A2 Richtung Wien im Packabschnitt, Blockabfertigung und Stau vor dem Kalcherkogeltunnel. Oberösterreich ab 25 Richtung Linz, 2 bis 3 Kilometer Stau am Knoten Heid wegen Überlastung. Tirol A13 Richtung Innsbruck ab Patsch, abschnittsweise Stop and Go wegen Bauarbeiten mit einem 20-minütigen Zeitverlust und eine halbe Stunde lässt du mittlerweile am Fernpass liegen auf der B179 Richtung Deutschland, da staut es weiterhin vor dem Grenztunnel Füssen. Meldungen sind powered bei ÖRMTC und wir wünschen dir eine gute Fahrt.
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6: Hi, hier ist Christian Mederitsch und hier kommt dein Update. Von der 8 auf die 5 geht's für Dracula. Zwei Plätze gut gemacht hat I Can't Love You Anymore, Platz 4.
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6: Ab da hat sich wenig getan. Wie hör, wieder auf der 3. Taylor Swift schnappt sich auch diesmal wieder Platz 2. Und Platz 1 wieder für diesen Hit in den US-Charts, Choose in Texas.
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0: Tschüss, Kunihit. Danke, dass bei dir die meiste Musik läuft. Auch bei Sabrina auf dem Weg nach Hause. Wo warst denn du?
1: Wir waren gerade in Finnland.
0: Was habt ihr gemacht?
1: Na, Family Park natürlich. Ich meine Kinder zusammen und fahre heute mit Family Park.
0: Wow, Spontaninger, das ist ja schön.
1: So sind die Frauen.
0: Was, die Männer nicht?
1: Na, die Männer nicht.
0: Du meinst, hättest du das deinem Freund oder deinem Mann oder irgendwie gesagt, nein, jetzt nicht mehr. Wäre das sowas?
1: Naja, da bin ich mal froh, dass ich Single bin, ne?
0: Ah, okay. Ja, da muss man auch niemanden fragen, ja. Na, aber da wird sich doch irgendwann in mittlerer Zukunft einer finden, der da mit dir spontane Sachen
1: nein,
0: macht,
1: danke.
0: Ne? Nein, danke?
1: Nein, danke.
0: Madai, wie alt bist denn du, darf ich fragen?
1: 34.
0: Kekakio, das ist ja kein Alter. Was heißt nein, danke?
1: Mir kommt kein Mann mehr ins Haus, ich hab genug.
0: Mit so einer sympathischen Stimme?
1: Das wow, danke.
0: Du, wir reden in 2 Jahren noch einmal. Rufst mich in 2 Jahren wieder an, ja? Und dann.
1: Ich ruf dich in 2 Jahren noch einmal an und sag, ich bin noch immer Single.
0: Na, no, das glaube ich nicht. Dann kommst du mit deinem neuen Partner, kommst mich besuchen im Studio und wir heben einen, ja? Alle drei gemeinsam.
1: Du kannst mit mir einen trinken, ja? Aber mit keinem Mann.
0: Ja, aber ich bin ja Mann, ich habe ja keine Chance. Warum? Wie soll ich dann mit dir einen trinken, wenn da eh nichts?
1: Setz da Perücke auf.
0: Ja, der war gut. 1-0 für dich.

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5: Volle Hits zur vollen Stunde, das heißt um Punkt hörst du deine Lieblingshits. Und wenn dir was gefällt, dann gefällt es uns auch. Eh klar, wir sind die meiste Musik. Sono le sei, meno un quarto, 5:45, freue mich auf dich. Ottavio, Nuccio, ciao ragazzi, buon venerdì sera a tutti.
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5: Mittlerweile schon um kurz nach 9 dunkel und bis dahin ist es noch sonnig, bei wenigen Wolken, die eh nur ab der Linie Wachau-Mürztal ostwärts. Morgen Samstag im Westen stellenweise schon wieder ein paar heiße 32 Grad Fleckchen. Dieselben gibt es dann am Sonntag aber im Osten. Nur Outdoor-Aktivitäten würde ich lieber morgen statt am Sonntag machen. Zu groß ist da nämlich die Schauer- und Gewittergefahr.
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5: Das ist der Krone-Hit-Verkehrscheck, powered by ÖRMTC. Wien A23 Richtung Südautobahn. Da staut es noch zwischen Stadlau und dem Knoten Prater. Bei Stadlau ist jetzt wieder ein Unfall passiert, also bitte Vorsicht. Oberösterreich A25 Richtung Linz. 2-3 Kilometer Stau am Knoten Haid wegen Bauarbeiten auf der A1. Nach Kärnten zur A2 Richtung Wien im Parkabschnitt. Weiterhin Blockabfertigung und Stau vor dem Kalcherkogeltunnel mit 20 Minuten Zeitverlust. 20 Minuten sind es auch in Tirol. Auf der A13 Richtung Innsbruck ab Patsch, da staut es nämlich abschnittsweise wegen Bauarbeiten. A12 Richtung Kufstein, abschnittsweise Stop and Go noch zwischen Innsbruck und Hall. Eine halbe Stunde lässt du auf der Fernpassbundesstraße liegen, das ist die B179 und zwar Richtung Deutschland, da staut es nämlich vor dem Grenztunnel Füssen. Und bei der Grenze Nickelsdorf dauert es 20 Minuten länger bei der Ausreise aus Österreich nach Ungarn. Wir wünschen dir eine gute Fahrt und jetzt die wichtigsten Nachrichten von Melli Tschüchler.
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6: Der Wiener Wirtschaftskammerpräsident Walter Ruck soll nach seinen umstrittenen Aussagen aus der Volkspartei ausgeschlossen werden. Das hat der ÖVP-Ethikrat vor kurzem empfohlen. Heute Abend tagt der ÖVP-Bundesparteivorstand. Dann soll eine endgültige Entscheidung fallen. Ruck zeigt sich über den geplanten ÖVP-Ausschluss verwundert. Die Stadt Wien setzt jetzt Sofortmaßnahmen nach Asbestfunden im Asphalt. Die betroffenen Straßenabschnitte im Südwesten der Stadt werden mit einer Deckschicht versiegelt. Das soll noch im Laufe des Sommers, also so rasch wie möglich, passieren. Unabhängige Laboruntersuchungen haben die Funde von Greenpeace bestätigt. Rumänien hat heute erstmals eine Drohne über seinem Luftraum abgeschossen. Laut dem rumänischen Präsidenten kommt sie aller Wahrscheinlichkeit nach aus Russland. Sie kann über unbewohntem Gebiet abgefangen werden. Die Überreste der Drohne werden jetzt untersucht. Und 8 Hundewelpen konnten bei Kontrollen entlang der Ostautobahn in Bruck an der Leitha in Niederösterreich aus einem rumänischen Kastenwagen befreit werden. Die erst rund 5 Wochen alten Tiere waren 7 Stunden lang ohne Wasser und Futter im nicht klimatisierten Laderaum gefangen. Der Lenker hatte keine Transportpapiere oder zu erforderliche Zulassungen dabei. Die Welpen sind jetzt sicher in einem Tierschutzverein.
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0: Vielen Dank, dass bei dir Krone Hit läuft Freitagabend. Na, was sagst du den 9-Euro-Geldscheinen? Achso, die geht's so wie mir vor ein paar Stunden. Ja, die Europäische Zentralbank, die will das Design ändern. Und bis 21. September kannst du auch mitentscheiden, was dir am besten gefällt. Also eher vielleicht europäische Persönlichkeiten drauf oder lieber Vogelarten und Flüsse. Ich bin eher für Zweiteres. Ja, den Link zur Online-Umfrage, den findest du im News-Bereich auf kronehit.at.
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0: Die Nacht wird klar, bei weniger bis gar keinem Wind mehr. Frisch dann morgen am Samstag, sowohl der Morgen als auch zum Mittag. Da ist es noch überall sonnig. Ab dem Nachmittag dann Quellwolken in Tirol und Vorarlberg. Ein paar Schauer sind da möglich. Wärmer wird es auf jeden Fall für alle, stellenweise für einige im Westen bei bis zu 32 Grad schon wieder heiß. Am Sonntag die Sonne, nur mehr Zaungast.
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0: Hier ist der Krone Hit Verkehrscheck mit dem Update powered by ÖAMTC. Niederösterreich A3 Richtung Wien im Baustellenbereich Pottendorf ist ein Unfall passiert. Es ist nur eine Spur frei, der Stau baut sich auf. Kärnten A2 Richtung Wien im Parkabschnitt, weiterhin Blockabfertigung und Stau vor dem Kalcher Kugeltunnel. Und der Zeitverlust hier 20 Minuten. Abschnittsweise Stau noch in Tirol auf der A12 Richtung Kufstein zwischen Innsbruck und Hall und bei der Grenze Nickelsdorf dauert es 20 Minuten länger bei der Ausreise aus Österreich. Gute Fahrt!
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1: Ja, nach Tomorrowland ist wirklich vor Tomorrowland, denn das ist Tag 1 vom zweiten Tomorrowland Weekend. Die Stadt Boom in Belgien steht Kopf und ist auch stolz drauf. Was ich so gehört habe, gibt es überall Fahnen draußen in den Privathäusern, also die machen da ordentlich mit. Bei uns in Österreich wird wahrscheinlich jeder da die Exekutive rufen. Entschuldigung, Ruhestörung, das geht so nicht. Haben Sie Genehmigung bis 23.30 Uhr? Ja. In Belgien offenbar nicht. Da gibt es Party mit den weltbesten DJs Nona bei einem der berühmtesten Festivals der Welt. Wir bringen dir diese Magie, diese Lebensfreude auch heute direkt nach Hause via Radio. Krone Hit Team ist vor Ort, unter anderem Tamara Hendrich. Wie ist jetzt Tag 1 von diesem zweiten Weekend? Was dürfen wir uns erwarten? Was steht an?
2: Unser erster Tag hat gleich mit einem kleinen Interview-Marathon gestartet. Bei uns waren Kölsch, Bibi Rexha, Lost Frequencies und Bibi Rexha kennst du ja von ihrer absoluten Hit-Single New Religion. Und sie hat für die österreichischen Fans eine kleine Message dagelassen.
3: I want to say to all my Austrian fans, I love you very much. Thank you for supporting me. I can't wait to come out, hopefully party and rage. Burn up the dance floor. I will see you soon.
2: Ja, Bibi Rexha tritt heute auch auf am Tomorrowland. Du hörst ihr Set natürlich dann auch auf Krone Hit. Und das Interview, das siehst du auf dem Krone Hit Instagram-Kanal.
1: Ja, wir freuen uns auch auf dich ab 20 Uhr. Krone Hit DJ Matthias Daniel mit den Sets exklusiv für dich von den verschiedenen Stages. James Hype zum Beispiel auch dabei heute. Ab 20.30 Uhr legt er auf der Freedom by Bud Stage auf. Sei dabei, wir freuen uns jetzt schon auf dich. Hier ist er mit Serotonin, James Hype. 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
3: Wir haben weniger schlechte Nachrichten, also ein Update erst in der kommenden Stunde und dann haben wir Zeit, viel Zeit für noch mehr Musik, für 10 Hits am Stück. Hit Nummer 1, Nico Santos, All Time High. Sono, Lady Jotte, 45, 3:45.
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3: In den Landeshauptstädten geht der Range von 23 Grad in Wien bis hin zu 27 Grad weiterhin in Innsbruck. Immer freundlicher wird es aber jetzt auch im Osten. Ein paar Wolken mehr sehe ich gerade zwischen Oberpullendorf und Hartberg zum Beispiel oder nördlich von Wien. Auf jeden Fall wartet auf alle eine klare Nacht bei 6 bis 15 Grad. Morgen Samstag wird es milder als zuletzt, mit Spitzenwerten knapp über 30 Grad im Westen. Der ist insgesamt auch der schönere Tag vom Wochenende.
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3: Gar nicht so schlecht aus, dieser Krone-Hit-Verkehrscheck powered bei ÖMTC. Zwei Meldungen. Niederösterreich A3 Richtung Wien. Im Baustellenbereich Pottendorf ist ein Unfall passiert. Es ist nur eine Spur frei. Es gibt aber nur kurzen Stau. Kärnten A2 Richtung Wien im Parkabschnitt. Weiterhin Blockabfertigung und Stau vor dem Kalcherkogeltunnel mit 20 Minuten Zeitverlust. Du hast noch was entdeckt? Dann melde dich bitte bei uns. Stau, Unfälle, Blitzer bitte deponieren unter 077 11 2 77 11. Danke dir und gute Fahrt.
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4: Hat ein Elektroauto wirklich seinen eigenen Motor hinter sich hergezogen? Ich bin der Flo vom Social-Media-Team mit dem Faktencheck. Ein virales Video aus China sorgt derzeit weltweit für Aufsehen. Darin ist ein Elektro-SUV zu sehen, dessen hintere Antriebseinheit nur noch an Kabeln hängt und über die Straße geschleift wird. Die Aufnahmen, die sind tatsächlich echt. Im Netz wurde allerdings schnell behauptet, der Motor, der habe sich wegen eines Produktions- oder Konstruktionsfehlers einfach aus dem Auto gelöst. Dafür gibt es aber keine Belege. Nach Angaben des Herstellers war das Fahrzeug zuvor durch eine überflutete Straße gefahren und dabei mit großer Wucht gegen ein unter Wasser verborgenes Hindernis geprallt. Dadurch soll die Antriebseinheit aus ihrer Verankerung gerissen worden sein. Fazit, das Video ist echt. Dass sich der Motor ohne äußere Einwirkung einfach so gelöst hat, ist aber nicht belegt. Die Videos online auf kronehit.at.
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3: 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Und ich bin Ottavio Nuccio. Ciao ragazzi, benvenuti a bordo.

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Das ist der dritte. Bibi Rexha und Faithless. New Religion. 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

0: 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Manche Länder zelebrieren das Ende der Volksschule extrem. England zum Beispiel. Meine Tochter hatte nach 7 Jahren dort vorgestern ihren letzten Schultag. Ja, so lang war die Schule dort noch. Konfettiregen. Ein unglaublich netter und herzzerreißender Brief ihrer Lehrerin. Die ändert sich übrigens jedes Jahr, gell? Wie auch die KlassenkameradInnen. So dass man ja nicht irgendwie sagt, wir sind wir, ihr seid ihr. Vor dem Schuleingang eine Tafel, wo mit Kreide unter anderem Folgendes steht. Erinnert ihr euch, wie klein deren Hände vor 7 Jahren waren? Haltet die Hand noch ein letztes Mal auf eurem letzten gemeinsamen Schulweg. Boah, mich jetzt gebeutelt. Ich sagte, das war echt der Wahnsinn. Das ist wirklich große Emotion vor 2 Tagen. Und als Abschluss dann aber Wasserschlacht mit Spritzpistolen im Park. That's England. Andere Länder, andere Sitten. Und 4 Wochen durchgehend Hitzewelle.
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0: Es sollte nicht nur trocken bleiben, es ist auch trocken. Es gibt überhaupt nichts zu meckern. Jetzt wirklich vom Neusiedlersee bis zum Bodensee. Wenn es da eine Wolke gibt in Großpetersdorf, dann ja, mein Gott, dann ist halt so. Die Nacht, die wird wirklich für alle klar. 5 bis 16 Grad nur. Also in der Früh ist es relativ frisch, aber die Sonne heizt dann schnell ein. Das Feeling, dass es wärmer wird, das spüren wir alle. 24 bis 32 Grad am mildesten im Westen. Das dreht sich dann am Sonntag um, da ist es dann am heißesten im Osten. Das ist aber noch nichts, was ab Mitte der kommenden Woche ist. Also, was machen wir da? Die Hitzewelle, die dauert urlang, die wird sehr, sehr, sehr heiß. Und ich fahre nach Sizilien. Also eigentlich vom Heißen fahre ich, fahr ich weg dann. Das ist ja wahnsinnig.
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0: Ein kurzer Kronhit-Verkehrscheck powered bei ÖAMTC. Niederösterreich A3 Richtung Wien im Baustellenbereich Portendorf, die Unfallstelle geräumt. Der Stau löst sich auf. Und A4 Richtung Ungarn bei Bruck an der Leiter, da sind 2 Unfälle passiert. Da gibt es 3 bis 4 Kilometer Stau. Bitte Vorsicht, Zeitverlust etwa 25 Minuten. Wir wünschen dir eine gute Fahrt.
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1: Leute, Tomorrowland-Zeit, Wochenende 2, Tag 1. Und wir schalten uns live dazu. Als einziger Sender in Österreich gibt es hier den Livestream mit dem Closing-Set von Hardwell heute. Live-Sets von Alan Walker und A-Lock. Und das erste große Highlight gleich. Um 20 Uhr startet der erste Tomorrowland-Auftritt von Krone-Hitstar Bebe Rexha. Und wir schalten live rüber. Jetzt ist 7:45. Matthias Daniel hier.
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1: Meist klar, die Abendstunden auch über Nacht nur wenige Wolken und der Wind lässt nach, wird nur recht frisch, 6 bis 15 Grad als Tiefstwerte. Morgen bis zum Nachmittag mal überall sonnig, später dann von Westen her gewittrig, es sind sogar 32 Grad möglich. Sonntag wieder nochmal 32 möglich, ein Wechsel aus Sonne und Wolken. Die meiste Sonne gibt es im Osten.
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1: Eine Meldung von den Straßen und das ist eine gute Meldung. Niederösterreich A4 Richtung Ungarn. Die beiden Unfallstellen bei Bruck sind geräumt. Der Stau löst sich auf. Was gibt's noch Neues? Melli Tüchler hat die Infos.
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4: Die Waldbrandsituation in Südeuropa wird immer dramatischer. In Frankreich und Spanien mussten heute rund 90.000 Menschen vor den Flammen in Sicherheit gebracht werden, darunter auch viele Urlauber. Während in Frankreich vor allem die Atlantikküste rund um Bordeaux betroffen ist, wütten in Spanien zum Beispiel mehrere Feuer nahe der Hauptstadt Madrid. Der ÖVP-Ethikrat empfiehlt heute Sanktionen gegen den Wiener Wirtschaftskammer-Präsidenten Walter Ruck, und zwar bis hin zum Parteiausschluss. Ruck soll ja unter anderem über seinen Einfluss bei der ÖVP-Listenerstellung erzählt haben. Für heftig Kritik sorgen auch mutmaßlich frauenfeindliche Aussagen. Jetzt am Abend tagt gerade der ÖVP-Bundesparteivorstand, dann soll eine endgültige Entscheidung fallen. Ruck selbst hat sich über die Parteiausschlusspläne verwundert gezeigt. US-Präsident Donald Trump wird am kommenden Dienstag den ukrainischen Präsidenten Volodymyr Zelensky im Weißen Haus empfangen. Das teilen sowohl ein US-Regierungsbeamter als auch Zelenskys Büro gerade mit. Und Kultur oder doch etwa Vögel? Die Euroscheine sollen ein völlig neues Aussehen bekommen. Bevor die Europäische Zentralbank aber eine Entscheidung trifft, wirst erstmal du befragt. Noch bis zum 21. September können die Bürgerinnen und Bürger online darüber abstimmen, welche Motive auf den neuen Banken Knoten zu sehen sein sollen.
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1: Ich bin's, Mr. Tomorrowland, Matthias Daniel, mit meiner Lieblingsshow jedes Jahr, die Live-Übertragungen vom Festival. Wir starten in das zweite Wochenende. Hardwell und Alan Walker als Highlights. A-Lock live, Kölsch um 21 Uhr. Und jetzt gleich ein absoluter Kracher zum Start. Es ist das Tomorrowlands Debüt von BB Rexha. Ich meine, einmal war sie schon auf der Mainstage vor Jahren bei einem Auftritt der Chainsmokers. Ist sie auf die Bühne rauf, um ihren gemeinsamen Hit live zu singen. Aber das heute ist ihre erste eigene Show. Und dementsprechend nervös ist sie.
2: I'm nervous. I'm excited, but nervous.
1: David Guetta hat dir mit der Musik geholfen. Es sollte nicht bloß ein Popkonzert sein, auch wenn sie live singt, sagt sie.
2: Well, David Guetta helped me with the music, which is amazing. And we wanted to do something a bit different. Like, it's not just a pop show. It's kind of like what we try to do is something a little different where, you know, obviously I'm singing live, but it's if a DJ and a pop star had a baby.
1: Es ist also ein DJ und ein Popstar ein Baby gemeinsam. Da bin ich schon sehr gespannt. Wir schalten rüber auf die Freedom Stage. Und gerade beginnt BB Rexha live.
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1: Das ist noch der Vorgänger auf der Stage. Wir hören noch die letzten Minuten von John Newman mit Band. Und gleich startet BB. Laut Plan um 8.

0: John Newman hat letztes Wochenende bei Tomorrowland auf der Mainstage gespielt, im DJ-Set, wo er auch immer live dazu singt. Das heute hier auf der Freedom Stage, das war die letzte Stunde ja wirklich was Special von ihm auch.
1: I need you right now.
0: Er hat mit Liveband performt.
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0: Ja, Tomorrowland mal ganz was Spezielles. Live-Musik, Live-Instrumente. John Newman mit Band. Aber...
1: Thank you so much. Good night. Have the best weekend ever. Take care. I love you, Tomorrowland.
0: Wie sich's für einen großen Popstar gehört, 5 Minuten schon verspätet, 6 Minuten verspätet, Bebe Rexha. Das verzeihen wir ihr aber. Dafür hat sie auch eine Message noch an euch hier in Österreich, an unsere österreichischen Fans.
2: I want to say to all my Austrian fans, I love you very much. Thank you for supporting me. I can't wait to come out, hopefully party and rage. Burn up the dance floor. I will see you soon.
0: Hoff, ich sehe euch bald. Und dann drehen wir gemeinsam durch und brennen den Dancefloor nieder, hat sie uns erzählt im Interview heute Nachmittag schon. Gibt's auch bei uns auf Insta zu sehen. Wir haben ein Team vor Ort an diesem Wochenende bei Tomorrowland, die hier die Eindrücke festhalten, auch bei der Mainstage später vorbeischauen. Und klar, die großen Stars interviewen für euch. Schau mal rein, Insta-Account von Krone Hit. Die werden sich jetzt nach dem Interview heute Nachmittag auch klar, die Live-Show anschauen von Bebe Rexha. Freedom Stage, das ist die große Halle am Gelände, das heißt Indoor. Da haut der Sound ja nochmal richtig rein, ne? Überall Laser, eine riesige Videoleinwand vorne weg. Und natürlich auch perfekt für so Live-Shows. Eben gerade von John Newman und jetzt von Bebe Rexha und ihrem großen Tomorrowland Live-Gesang-Debüt. Ich komme ein bisschen vor wie damals, als bei der Champions League das Tor umgefallen ist und man jetzt Zeit überbrücken muss. Ich traue mich aber jetzt auch nicht, ein Lied zu spielen hier aus dem Studio, weil dann könnt ihr doch anfangen, die Bibi. Müsste jede Sekunde soweit sein. Ich weiß auch nicht mehr als ihr. Aber so ist es bei großen Diven, gell? Freue mich heute auf jeden Fall. Geil, dass ihr dabei seid. Bis 1 Uhr nachts sind wir live drauf bei Tomorrowland. Klar, mit dem großen Closing-Set. Hardwell ist erstmals dabei. Der hat das erste Wochenende ausgelassen. Hardwell heute als Closing. Kurz vor 12 Mitternacht beginnt er. Natürlich auch auf Krone Hit. Wir haben Alan Walker davor. Fast das komplette Set. Dann das ganze Mainstage-Set von A-Log. Um 21.40 Uhr pünktlich schalten wir dann rüber. Kölsch haben wir dabei. Auch super sympathisch. Cooler Typ. Und großartiger Sound. Sehr auch meins. Kölsch heute dabei. Und ja, Bebe Rexha jetzt hoffentlich demnächst. Ich bleibe jetzt mal kurz dran. Bis die spielt. Hauen wir kurz noch Robin Schulz rein, okay? Brecht den aber sofort ab, sobald Bebe Rexha beginnt, okay? Versprochen. Bleibt dran.

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3: So, wir sind noch nicht bei Bibi Rexha, die wartet, die lässt noch auf sich warten. Aber ich dachte, wir haben noch genug andere Bühnen. Wir hören mal rein, live jetzt. Auf der Mainstage von Tomorrowland, das ist Nicky Romero.

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1: Es ist soweit. Bibi Rexha auf der Bühne, auf der Freedom Stage von Tomorrowland. Mit ihrem ersten Track. Live-Gesang, Live-Show jetzt.

0: Das ist der Auftritt von BB Rexha bei Tomorrowland live von der Freedom Stage. Wir sind gleich zurück in Belgien.
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0: Klar diese Nacht, der Wind lässt nach, es ist aber frisch. 6 bis 15 Grad als Tiefstwerte. Morgen Badewetter, später im Westen dann gewittrig, bis zu 32 Grad sind drin. Auch am Sonntag so heiß, im Osten zumindest bis zu 32 und ein Sonne-Wolken-Mix. Schauer sind möglich.
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0: Nur eine Meldung, Burgenland B63 Sperre zwischen Oberwart Süd und Großpetersdorf nach einem Unfall. Es gibt aber eine örtliche Umleitung. Volle Fahrt voraus.
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0: Stevie Rexha von The Freedom Stage.
1: Thank you, Shiva.
0: Ihre erste Live-Show mit Live-Singen. Und all ihren Hits. Großartig.
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0: Ich bin's, Matthias Daniel. Willkommen, Freitagabend, Weekend. Es ist eins der schönsten des Jahres, wenn Krone Hit von Tomorrowland live überträgt. Egal, wo du gerade zuhörst. Vielleicht ja auch bei einer Privatparty. Freunde sind da, vorglühen, Grillerei. Ja, bleib dabei. Bis 1 Uhr nachts gibt's hier den Live-Sound aus Belgien. Und das gibt's in Österreich ja wirklich nur bei Krone Hit. Heute mit dem Closing-Set von Hardwell auf der Mainstage. Wir haben A-Lock oder auch Alan Walker. Und gleich geht's rüber auf diese gewaltige Mainstage. Denn es wartet Kölsch auf uns. Erstmal noch kurze Service-Updates.
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0: Tomorrowland Live-Show mit dem Set von Kölsch in wenigen Minuten. Cool, dass du dabei bist. Verfolg uns dringend auch auf Insta. Wir haben ein Team vor Ort auf dem Tomorrowland-Gelände. Jasmin, Tamara, Muki, mit den Eindrücken. Wir haben einige Stars schon im Interview gehabt. Wir werden das ganze Wochenende deine Lieblingsstars weiter interviewen, Mikro drunter halten und los geht's. Ja. Wir haben Eindrücke natürlich von dieser gewaltigen Mainstage und vom Gelände. Mal schauen, ob wir auch viele österreichische Fans interviewen können. Also, Insta-Account von Krone, schau rein.
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0: Klar diese Nacht, aber kalt. 6 bis 15 Grad, die Tiefstwerte immerhin, der Wind lässt nach. Samstag Badewetter, später morgen dann im Westen gewittrig, bis zu 32 Grad sind möglich. Auch der Sonntag nochmal sehr heiß, vor allem im Osten. Ein Sonne-Wolken-Mix, Schauer sind aber möglich.
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0: Achtung, Niederösterreich, auf der S5 liegen Teile rum. Hat wer verloren? Richtung Krems ist das im Baustellenbereich zwischen Königsbrunn und Thulen. Straßenmeisterei ist unterwegs. Volle Fahrt voraus.
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1: Hi, hier ist Christian Mederich und hier kommt dein Update. 8 Plätze gut gemacht. Martin Garrix und Ed Sheeran, Platz 5. Von der 3 runter auf die 4 geht's für Michael Schulze. Letzte Woche Platz 1, diesmal Platz 3 für Holly Humberstone. Zwei Plätze nochmal gut gemacht, Platz 2 für Bebe Rexha und Faithless. Der Aufsteiger der Woche, 11 Plätze gut gemacht und neu zurück auf der 1 der Krone Hitcharts, das ist Bruno Mars.
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2: Und wir reden gar nicht mehr lange rum, es ist Zeit für die Mainstage. Zum Thema Consciencia, die 6 Grundemotionen verbaut in diese 140 Meter breite Stage, 43 Meter hoch, auf der gerade Stammgast Kölsch spielt. Der Däne spielt weltweit, aber so eine Stage hat er auch noch nie gesehen.
3: Das ist der Wahnsinn. Das ist ganz crazy. Ich habe sowas noch nie gesehen. Ich habe es dem Christoph oft gesagt. Ich habe sowas ganz, es sind so viele Details. Ich muss da erstmal eine Viertelstunde rumstehen, um es erstmal anzuschauen. Die ganzen Details. Ich habe ihm gesagt, wenn es da oben eine Wohnung zu verkaufen gibt, da kaufe ich gerne eine. Aber ja. Gibt halt die Treppen, die dann nicht so ganz praktisch sind. Aber ja.
2: Kölsch, das ist der Däne mit dem Hipsterhut. Melodic Techno, sein Sound. Viele Jahre schon auf der Tomorrowland Mainstage. Auch heuer möchten wir ihn live übertragen. Er hat uns eine ganz spezielle Show angekündigt, über die er noch nicht mal ein Detail noch verraten durfte. Bin gespannt, ob er seinen neuen Banger dabei hat. Picasso. Schalten wir rüber.
3: Hallo Kölsch hier. Jetzt aber gleich gibt es mein großes Live-Set oder DJ-Set natürlich nicht live von der Tomorrowland Mainstage bei Krone Hit.
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0: Krone Hit Live von der Tomorrowland Mainstage, Sound von Kölsch. Sein eigener neuer Banger. Frisch erschienen, Your Face Looks Like a Picasso. Dein Gesicht ist ein Picasso. Er meint damit übrigens den einen, der ein bisschen zu viel erwischt hat und deshalb schon recht schief reinschaut.
1: Wir haben doch alle diesen Freund, der ein bisschen übertreibt. Und ich habe gedacht, das wäre doch mal schön, einen Song zu sagen oder einen Ausdruck zu machen, dass du dem Freund mal sagen kannst. So ein bisschen unter dem Tisch sagen, okay, jetzt haben wir ein bisschen Ruhe, trink mal ein bisschen weniger hier, mach mal halblang. Und das ist halt die Idee, ne? Also du hast da immer den Freund, der einfach durchdreht und der piekt, den zu früh piekt. Und das ist halt der Song für den.
0: Sehr geil. Das ist auch eine perfekte Umgebung, einen neuen Song zu präsentieren. Neue Kölsch Picasso war das gerade. Jasmin, unsere Jasmin, meint du, wenn sie schaut dem Kölsch ähnlich? Ich weiß ja nicht. Vielleicht brauche ich auch so einen Hut. Schau das Foto an mit unserem Kölschi vom Interview auf Insta. Das Interview quasi. Bei unserem Kronit-Profil kannst du das anschauen. Unser Team ist ja vor Ort bei Tomorrowland. Wir bleiben live drauf auf der Mainstage von Tomorrowland. Kölsch in

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Gänsehaut. 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Mit Kölsch in the Mix. Und extra für diese Show Live-Gesang. Opernsängerin

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1: Unfucking fassbar, das Set von Kölsch in the Mix.

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Die Tomorrowland Mainstage live im Radio auf Krone Hits. Kölsch in the Mix. Knappe 10 Minuten noch. Dann übertragen wir A-Lock. Später gibt's auch noch Alan Walker und das Closing Set von Hardwell. Also bleibt dabei, Leute. Bis 1 Uhr nachts. Tomorrowland auf Krone Hits. Das ist Kölschs eigener Hit. Jetzt geht's ab.

0: Thank you, Tomorrowland. Give it up for Kaish.
1: Was für ein würdiges Finale. Kaishs eigene All That Matters im Altbad Remix.

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2: Ich bin's, Matthias Daniel, der Host und stolzer Gastgeber, denn wir sind hier in ganz Österreich der einzige Sender, der von Tomorrowland sendet, live. Noch bis 1 Uhr nachts und dann das ganze Wochenende lang, Samstag, Sonntag, die Sets deiner Lieblingsstars live, Mainstage, Freedom Stage, Great Library Stage, viele, viele mehr. 16 Bühnen gibt's insgesamt. Es ist das 20. Tomorrowland. 20 Mainstages, ne? Und von den 19 vorhergehenden haben die Macher heute so kleine Insider verbaut. Jede Mainstage findet man in so einem kleinen Detail auch in der heurigen großen Mainstage wieder. Zum Thema Conscientia. Wie unser Team reagiert hat vor Ort, als sie zum ersten Mal die Mainstage live mit Augen sehen. Das siehst du online auf unserem Insta-Profil, das Video, sehr lustig. Wir schalten gleich mal rüber auf die Mainstage zu unserem brasilianischen Spätzl, Krone-Hitstar A-Lock. Du kennst ihn von Summer's Back, All By Myself zum Beispiel. Was für ihn Tomorrowland am meisten ausmacht, sagt er, ist die Community. Er war heute schon am Gelände unterwegs vor unserem Interview. Er hat keinen Streit gesehen. Alle schauen aufeinander.
3: The joy of Tomorrowland is their community. I didn't see any fight at all. Everyone just caring to each other. You feel safe and you feel embraced. And it's almost like something that the world needs to be inspired by. Because we're not just talking about one culture. We're talking about multiple cultures that exist here in the same place.
2: Das ist eigentlich eine Inspiration für die Welt, sagt er. Denn hier bei Tomorrowland sind auch verschiedenste Kulturen, die miteinander auskommen. Das hier jetzt gleich ist A-Locks zweites Set. An Wochenende 1 hat er ja am Indoor-Floor gespielt, auf der Freedom Stage. Komplett anders sagt er, dort ist er so immersiv. So mit einem Track kann er auch mal die Stimmung ein bisschen deeper machen. Auf der Mainstage muss man eigentlich die ganze Zeit High Energy spielen.
3: Both of them has its own challenge to be at. Freedom Stage, it's a completely different immersive experience. You know, you can really change the mood of the dance floor, but the main stage, you need to be way more high-end energy.
2: Und auf diese High Energy freuen wir uns jetzt live von der Tomorrowland Mainstage auf Krone Hit. Hier ist A-Lock in the Mix.
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0: So, gebt mir genau 1 Minute und 34 Sekunden und dann gibt's das komplette Mainstage-Set von A-Lock ohne Unterbrechung live.
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A-Lock spielt seine eigene. Das ist die Tomorrowland Mainstage live auf Krone Hits. Über eine halbe Stunde noch A-Lock hier in deinem Radio. Dann schalten wir rüber zu Cascade aus den USA. Und ich freue mich schon, ab 23 Uhr heute Alan Walker live von Tomorrowland.

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Das ist A-Lock in the Mix.

0: This is my father, DJ Swarup. This is my mother, DJ Ekanta. They've been playing for over 30 years, and that's why I became a DJ, and that's why I'm here tonight. So I'd like to celebrate this moment with them. Hola.
1: Eilok holt seine Eltern auf die Bühne und beide, Mama wie Papa, sind DJs schon seit über 30 Jahren. 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

0: Leute, bis 1 Uhr nachts sind wir live auf den diversen Bühnen von Tomorrowland. Das ist Krone Hits. Und Leute, wir sind Mainstage. Österreich mag vielleicht nicht Fußballweltmeister geworden sein, ja. Aber wir haben jetzt einen bei Tomorrowland. Eli Oaks spielt heute Nachmittag die Tomorrowland Mainstage als allererster Österreicher ever.
1: Ja, ich war halt echt einmal auch wieder ein bisschen nervös. Also man steht dann da oben und denkt so, boah, jetzt echt nicht eine Scheißen, das wäre schlecht.
0: Da hatte er gute Probe, ja, bei der Granitbühne am Donauinselfest. Da hat er auch schon einen Burner Headliner-Seite gespielt, aber ja, das war das ganz Große heute Nachmittag, oder? Tomorrowland Mainstage, ein Österreicher. Du siehst das Interview mit ihm auf unserem Insta-Profil von Krone Hit. Wir haben dieses Wochenende ein Team vor Ort, super Interviews, alle Stories behind the scenes. Den Sound von Tomorrowland gibt's von mir täglich die Live-Übertragung bis 1 Uhr nachts. An diesem Wochenende noch mit Steve Aoki, Dimitri Vegas, Lost Frequencies oder auch Amelie Lenz. So, in ein paar Minuten startet Alan Walker auf der Great Library Stage, da sind wir live dabei. Und wir sind aber jetzt schon mal da auf der Bühne, weißt du, beim Festival lieber mal ein bisschen früher da sein, mehr Zeit einplanen für den Weg von einer Bühne zur nächsten, damit du deinen Favorite nicht verpasst. Und es ist ja auch jetzt schon ein hochkarätiger Gast da. Aus den USA, das ist Cascade in the Mix. Live Tomorrowland.

0: Cascade in the Mix.
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0: Wir sind auf der Great Library Stage. Das ist traditionell die zweitgrößte am Festival. Jedenfalls können vor der auch die meisten Leute tanzen. Also neben der Mainstage natürlich. Man fühlt sich wie vor so einer lebendig gewordenen Bibliothek. Kunstvolle Steinarchitektur wie bei Harry Potter. Rundbögen, goldene Verzierungen. Riesiger Palast. Und hier beginnt ein Krone-Hitstar. Live, Alan Walker.

0: Alan Walker. Jetzt über 10 Jahre auf den ganz großen Bühnen. Keine 30 noch aus dem UK. Faded, damals sein Durchbruch. Auch in der Chronit-Playlist. Da sind noch viele Hits gekommen. Live von der Great Library Stage bei Tomorrowland. Alan Walker.
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Ja, die Stimme kennst du. Konnetzta Ava Max. Das ist jetzt nämlich Alan Walkers brandneue. Mit berühmtem klassischen Sample. O Fortuna. Die neue Alan Walker mit Ava Max heißt Fate. Das ist sie live von der Great Library Stage von Tomorrowland.

von der Great Library Stage von Tomorrowland. Alan Walker in the Mix. Wie geht's hier bei uns weiter? In knapp 15 Minuten pünktlich auf der Mainstage startet Hardwell. Und das Closing Set an diesem Tag werden wir live übertragen von der Mainstage in voller Länge. Put your hands up.

0: Danke, Alan Walker, für ein großartiges Set. Aber wir müssen rüber. Wir müssen auf die Mainstage.
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0: Ich bin's, Matthias Daniel. Stolz drauf, dass wir das hier in Österreich sind. Das Zuhause von Tomorrowland. Wir übertragen jedes Jahr live. Wochenende 2, das ist ja auf Krone Hit das Wochenende von Dimitri Vegas, Armin van Buuren, Lost Frequencies, Timmy Trumpet, Steve Aoki und viele mehr. Conscientia, das Motto heuer. Es geht um 6 Grundemotionen, die sich alle auch in der Mainstage widerspiegeln. Also auch Staunen, Freude, Liebe, Traurigkeit, ja, gehört auch zum Leben dazu. Wie sagt die Tomorrowland-Stimme auf der Mainstage? Trauer ist keine Last. Es ist der Lehrer fürs Leben. Sagen sie, Tränen können den Grund düngen, von dem später Freude aufsteigt. Und dann ist diese Message wieder der happiest place of earth. Ja? In der folgenden Stunde wird alles angemacht, was da nur verbaut wurde. Denn das Closing Set steht an und es wird wieder einem erfahrenen Profi anvertraut. Es ist wieder Hardwell. Der Niederländer, seit vielen Jahren Tomorrowland-Familienmitglied. Hat aber pausiert für ein paar Jahre. Umso geiler war dann das Comeback. Gestern überrascht er alle. Drüben in Dreamville, beim Camping, spielt Hardwell das Surprise-Set auf der Warm-Up-Party. Kannst du dir vorstellen, was da abging. Also einfach so Hardwell auftaucht und eine Stunde spielt. Und jetzt, Leute, jetzt ist er für alle da.
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2: Hardwell in the mix.

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1: Wie sagt man in Österreich heutzutage? Bist du deppert? Hardwell.
2: People of tomorrow, we all know who he is. And we all know who he is. And we all know who he is. Tomorrowland, make some noise for Hardwell.
1: Herrschaften, das war's mit Tag 1. Wir kommen morgen wieder. Und was ist das für ein Tag der Headliner? Morgen auf Krone Hits Armin van Buuren, Dimitri Vegas und Timmy Trumpet alle live. An Tag 2 von Tomorrowland live auf Krone Hits. Bis dahin, live now, love tomorrow, unite forever.